0: Meisterschaftsduell nach der XXL-Länderspielpause. Der FC Bayern am 5. Bundesligaspieltag zu Gast beim FC Augsburg. Das Auswärtsderby des Tabellenzweiten beim 4. ist für die Bayern zugleich der Auftakt in einen pickepackevollen Herbst mit 9 Pflichtspielen in 4 Wochen. Das Team von Winnie Company im Vergleich zum 7:0 gegen Union Berlin vor über 3 Wochen mit einer Startelf-Veränderung. Saibari beginnt für den verletzten Musiala. Ansonsten fehlt im Bayern-Kader aus erfreulichem aktuellen Anlass nur noch der frisch gebackene Papa Conny Leimer. Und dem werden seine Mannschaftskollegen hoffentlich heute einen Dreier bescheren können. Denn mit 3 Punkten, da wären wir an der Tabellenspitze. Dortmund gestern nur unentschieden gegen Bremen. Das ist die Steilvorlage für die Bayern hier im Derby. Die Mannschaften stehen im Kabinengang, kommen gleich raus. Gibt uns noch die Zeit, nochmal ausführlich auf die Aufstellungen einzugehen. Wir beginnen wie immer mit den Bayern und wie fast immer trägt die der Jens vor.
1: Vielen Dank, Martin. Also im Tor ist unser Capitano Manuel Neuer. Dann die 4er Abwehrkette von links nach rechts mit Alphonso Davies, mit Jonathan Tah, mit Dayo Upamecano und Josip Stanisic auf der rechten Seite. Defensives Mittelfeld, Pavlovic und Kimmich. Links offensiv, Luis Diaz, rechts Michael Olise. Und dann eben, wie schon angesprochen, für den verletzten Jamal Musiala ist es Ismael Saibari, der auf seiner Lieblingsposition, nämlich auf der 10 ran darf, das Ganze hinter Harry Kane. Also da freuen wir uns auch mal drauf. Er hat ja sonst teilweise, wenn Olise gespielt hat, dann auf Außen gespielt. Aber wir vermuten, dass er heute, wie gesagt, die Chance mal kriegt, auf der 10er-Position anzufangen. Das ist genau eine Änderung, die wir haben bei Augsburg. Da gibt es gleich 4 Änderungen und 2 Premieren. Martin.
0: Jo, ansonsten hat Manuel Baum an den ersten 4 Spieltagen immer 10 Mann von Beginn an auflaufen lassen. Also 10 Spieler, die immer bisher in der Startelf standen und heute plötzlich 4 Veränderungen. Und wie du gerade schon angeteasert hast, 2, die erstmals in der Bundesliga von Beginn an spielen. Nicht dabei, ich fange mal so an, ist Noah Banks, der U21-Nationalspieler, hat sich am Knie verletzt, fehlt. Marius Wolf, der Außenverteidiger, fehlt krank. Kümmer sitzt ebenso zunächst auf der Bank wie Gregoritsch, der österreichische Nationalelf-Spieler, das vielleicht ein bisschen überraschend. Dafür 9 der Startelf und erstmals Chuma Bah, 20-jähriger Verteidiger aus Sierra Leone. Jungwoo Seul, südkoreanischer Nationalspieler, der vor dieser Saison von Roter Stern Belgrad kam. Zudem Rodrigo Ribeiro, portugiesischer Junior-Nationalspieler, der nach seiner Leihe von Sporting Lissabon von der zweiten Mannschaft von dort verpflichtet wurde. Und ein gewisser Arion Ibrahimovic, der ist vom FC Bayern ausgeliehen. Das die 4-9, sieht dann so aus im Tor. Finn Dahmen, davor die Dreierreihe mit Calvin Brackelmann, der von Paderborn kam, mit Krislon Matsima und eben mit Juma Bah, der Leihgabe von Man City. Linker Schienenspieler, der frisch gebackene deutsche Nationalelf-Debütant Hennes Behrens, der hier in Augsburg beim 0:1 gegen Griechenland ran durfte. Rechter Schienenspieler Seul, der Südkoreaner. Im defensiven Mittelfeld dann Fabian Rieder, der Kapitän, der Schweizer Nationalspieler, neben Massengo. Links offensiv Ibrahimovic, rechts offensiv Fellauer und ganz vorne Ribeiro. Die Platzwahl ist soeben erfolgt beim FC Bayern. Wenig überraschend, der Kapitän Manuel Neuer. Und der Unparteiische der Partie, den sind wir euch noch schuldig. Sven Jablonski, 36 Jahre jung aus Bremen, pfeift seit 2017 in der Bundesliga. Er pfiff auch unter anderem im Mai das DFB-Pokalfinale in Berlin, das wir gegen Stuttgart gewonnen haben. Also sagen wir mal so, gute Vibes für die Bayern. Wir sehen einen Michael Olise, der sich warm tänzelt. Der hat ja auch in der Länderspielpause absolut performt für Frankreich. In jedem Spiel an einem Treffer beteiligt. Unfassbar. Ich habe mir da immer so die Highlights angeschaut. Also Michael Olise, der ist wirklich in einer brutal guten Form. So, jetzt geht's gleich los. Den Anstoß nimmt der Jens für euch mit. Noch so viel die Bayern in ihren Champions League Trikots. Jetzt muss ich gerade überlegen, welche Trikots sind das. Das sind diese lilanen Champions League Trikots. Augsburg weiß und weinrote Hosen. Anstoß haben die Bayern. Bitte schön, Jens.
1: Die Mannschaften stehen bereits. Sven Jablonski hat aber noch nicht angepfiffen. Auf unserer Uhr sind es noch 3 Sekunden. Mal gucken, wie pünktlich er ist. Jetzt wäre es genau 30:00.
0: Apropos Uhrzeit, 15:30, Jens?
1: Ja. Lange nicht mehr. Wir haben es eben besprochen. Also Wir freuen uns auf diese Fußballzeit. Und Achtung, da ist gleich mal die erste Chance für Augsburg. Und da ist das 1:0 für die Gastgeber nach 7 Sekunden.
0: Das ist das schnellste Bundesliga-Tor, das jemals gefallen ist.
1: Rückspiel, Manuel Neuer, springt der Ball ein bisschen zu weit weg vom Fuß. Und da ist Robin Fellhauer, der spekuliert, hält den Fuß rein und erzielt seinen 3. Saisontreffer in der Bundesliga ins leere Tor hinein.
0: Anstoß der Bayern. Der Ball von Luis Diaz auf Manuel Neuer zurück. Der außerhalb des 16ers will gegen Robin Fellhauer vorbeichippen, aber er trifft Robin Fellhauer. Der nimmt den Ball auf, läuft in den Strafraum und von da kann er ins leere Tor einschieben. Nochmal, das ist der schnellste Bundesliga-Treffer ever. Und wie bitter, dass wir den schlucken müssen.
1: Und Manuel Neuer, so viel kann ich noch sagen, ja, der wusste sofort, was da los war, hat den Kopf geschüttelt, hat kurz nach unten geschaut. Nehmen wir das Positive mit, es sind noch 90 Minuten Zeit, um das alles wieder gut zu machen. Er hat gleich beide Arme gehoben und hat sich entschuldigt bei seinen Vorderleuten. Er hat den Ball, er wollte ihn so drüber lupfen quasi, also er ist ihm ein Ticken zu weit vom Fuß weggesprungen und dann wollte er ihn quasi vorbei lupfen an Fellhauer, hat aber quasi die Schulter erwischt, war kein Handspiel und hat so, wie gesagt, der Ball ist dann auch noch direkt vor ihm wieder aufgesprungen und dann ja aus 3 Meter eingeschoben ins leere Tor.
0: Ja, hat so ein bisschen Vibes von Bayern gegen Real Madrid Rückspiel im Viertelfinale, da war es ja glaube ich nach 19 Sekunden, auch nach einem Fehler von Manuel Neuer, schwamm drüber, aber Manuel Neuer ist ganz ruhig geblieben, hat beide Hände gehoben und du hast das richtig gesagt, Jens. Das hat jetzt was jetzt erst Rechtmäßiges. Jetzt sind wir angestachelt und wenn wir am Ende hoffentlich gewinnen, dann war das so eine Fußnote, wo wir sagen, naja, wir haben uns wieder mal in ein Rekordbuch eingetragen. In diesem Falle war es leider negativ. Ich glaube, der bisherige Rekord war zum einen Karim Bellarabi gegen Dortmund und dann war es gegen uns Hoffenheim Volland. Aber jetzt kommen erstmal die Bayern über die rechte Seite. Pass in die Mitte und dann ist da Olise im Strafraum und die Bayern drücken aber Massengo und der mit einem langen Ball. Die Augsburger sind ja sowas von stark im Kontern. Da ist Ribeiro gegen Upamecano. Upamecano klärt ins Seiten aus auf der linken Angriffsseite der Augsburger. Puh, was für ein krasser Beginn. Also ich dachte mir schon, der Pass zu Manuel Neuer zurück war fast schon nicht ganz optimal. Und dann dachte ich mir, ah, der Manu macht das. Der chippt den am Gegenspieler vorbei. Und dann ist es natürlich Pech, dass der Fellhauer so angeschossen wird, dass er sich den Ball praktisch vorlegen kann. Und dann war es, ja, dann war schon absehbar. Und wenn er den Ball nicht dazwischen noch einmal berührt hätte, sondern gleich abgeschossen hätte, dann wäre es vielleicht sogar nach 5 Sekunden gewesen. So aber eben ja die Augsburger, die jetzt schießen, die sich am 16er der Bayern festgespielt haben. Und dann blockt Stanisic ab. Also der FCA merkt, dass er den wankenden, ich sag mal Riesen, den Nachbarsriesen, jetzt ganz schön ärgern kann. Und wenn sie dann zuschlagen können, dann vielleicht jetzt. Aber nochmal, die Bayern ruhig bleiben, heißt es. By the way, beim letzten Duell, da führten die Bayern 1-0. Am Ende wurde die Sache gedreht. Darauf will ich nicht so sehr eingehen auf dieses Spiel. Letztes Duell konnten wir nicht gewinnen. Aber davor haben wir 6-mal gegen die Augsburger gewonnen. Also auf geht's. Ihr habt 89 Minuten und 53 Sekunden Zeit, sozusagen das zu drehen.
1: Ich habe übrigens eine unglaubliche Statistik gerade gefunden. Also die letzten 3 Gegentore in der ersten Spielminute kassierte der FC Bayern alle beim FC Augsburg.
0: Ja, vielleicht steht das irgendwo in der Fußnote. Ja.
1: Februar und Oktober 2019 und heute jeweils. Also was für eine unglaubliche Geschichte. Also 4 Minuten gespielt, Geschichte wahrscheinlich keiner mit gerechnet hätte. Aber wir wussten es vorher, die Augsburger sind ein unangenehmer Gegner. Aber dieser individuelle Fehler von Manuel Neuer, wie gesagt, die Mannschaft hat genug Zeit, das hier wieder auszumerzen. Und aggressiv geht da Luis Diaz im Mittelfeld drauf und nimmt dem Augsburger den Ball ab. Bayern mit dem Neuaufbau bei Jonathan auf Höhe der Mittellinie links raus auf Alfonso Davis. Davis da im direkten Duell mit Seoul dem Südkoreaner. Über Kimmich kommt der Ball auf die rechte Seite zu Stanisic. Stanisic kurz für Olise, der per Hacke ablegen will, aber Hennes Behrens dazwischen. Und dann kann hinten Finn Dahme den Ball raushauen nach vorne. Immer wieder in Richtung Rodrigo Ribeiro, den 21-jährigen Portugiesen. Aber der wird ganz eng genommen von Upamecano und kommt da nicht mal ins Kopfballduell. Bayern im Neuaufbau über Kimmich, der ist 5 Meter in der Hälfte der Augsburger, spielt den Ball auf die rechte Seite raus. Wieder das Pärchen, da ist Stanisic und Olise. Olise gegen Behrens wieder. Der stellt den Körper gut rein und es müsste trotzdem Abstoß geben. Ja, das wird eines der entscheidenden Duelle heute werden. Michael Olise, du hast es erwähnt, der auch in der französischen Nationalmannschaft jetzt in der Pause riesig performt hat. Und der Youngster, der 21-jährige Hennes Behrens, der für 3,5 Millionen neu aus Hoffenheim zu den Augsburgern kam und hier eingeschlagen hat. Auf der anderen Seite eine fast ähnliche Geschichte für den Damen, der den Ball da quasi nicht weit genug rausbringt und der landet direkt vor den Füßen von Luis Diaz, aber der will den Ball direkt aufs Tor bringen, aber der kullert dann nur in Richtung des ganz in hell lila gekleideten Augsburger Torhüters. Zweiter Abschlag, ja, Flieder ist es, glaube ich, was da für Damen da anhat. Und Bayern jetzt im Spielaufbau hinten heraus. Jetzt sind genau 6 Minuten gespielt. Augsburg führt nach dieser ersten, ja, geschenkten Chance nach ein paar Sekunden durch Fellhauer mit 1:0.
0: Ja, es ist schon, muss man nochmal betonen, was Historisches. Bundesliga ist, gibt es ja seit 1963 und so schnell ist noch nie ein Tor gefallen. Also, ja, wir sind leider Zeuge geworden dieses frühesten Gegentors, aber die Bayern wären nicht die Bayern, wenn sie das irgendwie wuppen könnten. Jetzt kommt aber wieder erstmal Augsburg. Ja. Die Bayern halten aber gut dagegen. Stanisic rückt raus gegen Ibrahimovic und kann in Zeiten ausklären. Stark, muss man auch sagen, gleich die Körpersprache. Auch von Kompany an der Seitenlinie. Den hat man sofort gesehen, wie er seine Mannschaft pusht nach diesen 6 Sekunden. Das ist halt wie wenn du in der Früh aufstehst aus dem Bett und erstmal mit dem falschen Fuß sozusagen aufstehst und irgendwie hinfällst. Und dann heißt es eben aufstehen und der Tag ist noch lang, das Spiel ist noch lang, aber die Bayern bisher noch ohne Chance. Und die Augsburger, die sind richtig frech, drücken. Jetzt können die Bayern, jetzt kann Kimmich einen Angriff abfangen. Dann will Kane den Ball direkt weiterleiten, aber die Augsburger halten gut dagegen, kommen über die halblinke Seite. Tah kann fürs Erste diese Flanke dann abwehren und dann kann Neuer sie aufnehmen, bevor der Ball ins Tor ausgeht. Also die Bayern am Ball, 7,5 Minuten gespielt, 0:1 gestoppt wurde nach 7 Sekunden oder war es in der 7. Sekunde, das wird dann noch genau ausgetimt werden. Fest steht, es war das früheste Gegentor und das schnellste Tor überhaupt in der Bundesliga. So, Diaz mit der Reingabe von links, Luis Diaz hatte eine Pause während der Länderspielpause, durfte, / musste nicht für Kolumbien ran, hat da eben eine Verschnaufpause bekommen, ebenso wie Fonsi Davis. Jetzt kommt aber Olise über die rechte Seite, wieder gegen Behrens, wieder eins dieser Duelle, du hast es angesprochen, Jens, ja, das dürfte heute entscheidend sein, da wird Olise gedoppelt, spielt deswegen zurück zu Stanisic, dann Kimmich im halbrechten Raum auf Pavlovic nochmal und die Augsburger halten energisch und aggressiv dagegen, Einwurf für die Bayern von der rechten Seite, etwa 15 Meter in der Hälfte vom FCA.
1: Einwurf und der landet dann aber bei den Augsburgern hinten raus. Die werden jetzt gepresst und jetzt Ballgewinn der Bayern im gegnerischen 16er. Luis Diaz geht da ins Dribbling gegen Seoul, legt nochmal ab auf Harry Kane und der zieht da aus 17 Metern ab, knapp außerhalb des Strafraums. 9. Minute, die erste Chance für die Bayern in dieser Partie durch diesen Distanzschuss von Harry Kane. Und bei Distanzschüssen, da war es ja was. Seit 2024 hat Harry Kane 9-mal mit einem solchen Distanzschuss einen Treffer erzielt außerhalb des Strafraums. Nummer 1 ist übrigens Michael Olise, der hat das 10-mal geschafft. Und Nummer 3, dann haben wir es jetzt endlich bei, ist Bischoff, und zwar Tom Bischoff bei den Bayern, der 7-mal getroffen hat, natürlich die meisten Male davon noch für Hoffenheim. Luis Diaz verliert auf Höhe der Mittellinie den Ball an Youngwoo Seoul, den Neuzugang aus Belgrad von Roter Stern ist der vor der Saison gekommen. Rechtsverteidiger, 27 Jahre alt, sein erstes Spiel in der Bundesliga. Auf der anderen Seite Behrens spielt den Ball gut die Linie an zu Calvin Brackelmann, der sehr offensiv agiert. Wir hatten den erwartet, dass der eher in der Dreierkette hinten spielt, aber der spielt fast ein bisschen vorgerückt in einer offensiveren Mittelfeldposition. Also sieht eher nach einer Viererkette hinten aus als nach der angekündigten Dreierkette. Augsburg mit Passspiel über Rieder in der gegnerischen Hälfte. Und dann schnell weiter nach vorne gespielt von Rieder, aber sie aufgepasst und Manuel Neuer kann den Ball aufnehmen. 10 Minuten gespielt. Augsburg führt hier nach 6-7 Sekunden mit 1-0 durch Fellhauer. Und Bayern muss jetzt versuchen, hier erstmal den Ausgleich zu erzielen. Jetzt die Bayern-Kurve ein bisschen erzürnt. Da ist es wieder Brackelmann, der da schubst gegen Michael Olise. Aber der Schiedsrichterassistent an der Gegengerade, der direkt daneben stand, sagt nein, gibt Einwurf für den FCA. Daraus jetzt der lange Schlag nach vorne. Der landet bei Pavlovic. Pavlovic legt den Ball ab für Kimmich, aber ein bisschen in den Rücken seines Nationalmannschaftskollegen. Und deshalb können die Augsburger dazwischen gehen. Finn Dahmen mit seinem fliederfarbenen Oberteil schlägt den Ball nach vorne, aber auf die rechte Seite ins Aus. Und Bayern hat den Einwurf. Tief in der Hälfte der Augsburger. Über Pavlovic kommt der Ball aber zurück zu Upamecano. Kimmich baut neu auf über Michael Olise, der jetzt in der halbrechten Position steht. Der rechte Flügel ein bisschen verweist. Da geht jetzt Stanisic raus. Und Olise orientiert sich jetzt rüber. Aber der Ball geht auf die andere Seite rüber zu Luis Diaz. Über Pavlovic kommt er jetzt zentral zu Kimmich. Bayern robbt sich gefühlt immer näher an den 16er ran. Alfonso Davis geht ins Dribbling gegen Seoul. Davis mit der Flanke an den zweiten Pfosten. Da ist niemand. Und da hat Michael Olise schon zum zweiten Mal so ein bisschen Sichtprobleme. Ich glaube, der schaut da irgendwie direkt in den Himmel. Aber jetzt holt er sich den Ball im zweiten Mal zurück. Michael Olise auf Harry Kane. 20 Meter von dem Tor. Harry Kane! Und wieder die Abschlusschance durch den Torschützenkönig der Bundesliga der letztjährigen Saison. 12. Minute, Harry Kane will es heute wissen, zum zweiten Mal die Abschlusschance für den Kapitän der englischen Nationalmannschaft. Und währenddessen der Ball diesmal knapp vorbei an der anderen Seite. Also der erste Schuss von ihm ging rechts oben am Kreuzeck vorbei. Jetzt hat er links oben anvisiert. Also er will es heute wissen, der Harry Kane, und probiert aus allen Lagen hier abzufeuern. Über die rechte Seite die Bayern, wieder Harry Kane, zentrale Position, verstolpert den Ball fast ein bisschen, kriegt ihn dann aber noch weiter und dann Abschlussgelegenheit Nummer 1 für die Bayern, aber der Ball ist noch heiß und dann lassen sie ihn ins Ausgehen. Und Harry Kane, der hat da eine abgekriegt. Das war, als er den Ball weitergeleitet hat, gab es da noch einen auf die Socken. Schauen wir mal, wer das war, aber der Schiedsrichter hat Vorteil gegeben. Es gibt den ersten Eckball für die Bayern.
0: Ja, den gibt es von der rechten Seite. Die Bayern jetzt mit 3 Versuchen aus der zweiten Reihe und jetzt die Ecke. Kurz ausgeführt von der rechten Seite. Dann in den Rückraum gespielt auf Olise. Lucho Diaz jetzt 30 Meter vor dem Tor nochmal rechts raus auf Olise, der diese Ecke kurz ausgeführt hat. Der Olise geht ins Dribbling, Hüftwackel 1, ist im Strafraum, zieht nach innen, gefühlvolle Flanke. Kane kommt dran, aber diese Kopfnickbewegung, die ist nicht optimal und er kann den Ball leider nicht aufs Tor drücken, sondern der Ball dann per Bogenlampe übers Tor. Schade, die Bayern nähern sich dem Ausgleich. Aber es steht weiterhin 0-1.
1: Ja, das war die dritte Gelegenheit für Harry Kane, jetzt hier den Ausgleich zu erzielen. Aber er nähert sich immer mehr dem Gehäuse an. Langer Ball von Augsburg, aber gut zurückgespielt hinten von Stanisic zu Neuer. Da gibt es kurzes Raunen im Stadion, aber Neuer diesmal ganz souverän den Ball auf die linke Seite rausgespielt. Ja, so wollte er es auch nach 6-7 Sekunden machen.
0: Ja, es waren halt, der Ball ist ihm beim ersten Kontakt ein bisschen zu weit vom Fuß gesprungen. Deshalb war er dann zu nah an Fellhauer und konnte ihn nicht mehr vorbeichippen. Jetzt kommen aber wieder die Bayern. Die schrauben jetzt am Ausgleich. Das sei Bari. Schuss abgefälscht. Die versuchen es wirklich immer wieder aus der Distanz. Olise setzt gut nach, holt sich den Ball. Olise auf der rechten Seite, Übersteiger, zieht nach innen gegen 2-3 Olise. Und dann, boah, was für ein Einsteigen von Maximal mit beiden Beinen nach vorne und dann prallt der Ball noch von einem Augsburger letztlich ab, geht über die Torauslinie und deshalb gibt es die nächste Ecke. Aber Olise, der nimmt es mit drei Gegenspielern auf, enge Ballführung und am Ende Kimmich gegen Matsima. Und Matsima, ja, mit beiden Sohlen nach vorne, spielt klar zuerst den Ball, das hat ihn gerettet.
2: Ja, aber trotzdem.
0: War schon ein krasses Einsteigen. Ecke aber von der rechten Seite wieder Olise. Diesmal nicht kurz, diesmal kommt auf den Langpfosten. Schade, am Langpfosten verlängert und der Ball geht zum Eckballschützen, zu Olise. Was macht der? Der macht wieder seinen Hüftwackler. Ja, dann zieht er schön nach innen. Da ist Fonzie Davis. Komm, schießt Fonzie Davis! Nächster Versuch aus der zweiten Reihe. Wieder vorbei. 16. Minute. Diesmal Alfonso Davis. Aber die Bayern noch ohne den Punch im Abschluss.
1: Ja, da gibt es jetzt noch Diskussionen mit Schiedsrichter Jablonski, weil er war viel, viel halten. Einmal an Behrens, der da auf dem Boden lag. Dann auch Harry Kane, der gehalten wurde. Ja, also da waren viele, viele Sachen. Wir schauen jetzt nochmal auf unseren Monitor hier. Also ganz ehrlich, das war Juma Bar. Das ist griechisch-römisch da. Das sieht man alle 4 Jahre bei Olympia mal. Aber das hat nichts mit Fußball zu tun gegen Harry Kane. Aber Schiedsrichter Jablonski hat nicht entschieden, dass es hier Elfmeter gibt. Aber das war, sagen wir mal, grenzwertig. Wirklich grenzwertig. Da hat er sich mit beiden Händen am Engländer quasi festgehalten und ihn dann nach unten gezogen. Also
0: wenn er da ein bisschen theatralischer Theater macht... Aber das macht er nicht, dafür ist er zu sehr Sportfreund. Jetzt aber aufgepasst, die Augsburger kommt dann über die linke Seite. Da ein Kimmich hinterher, super Grätsche gegen Ibrahimovic. Die beiden kennen sich ja noch aus der Vorbereitung im Sommer. Ibrahimovic auf links, aber Kimmich nimmt den Sprint an und dann blockt er zur Ecke ab. Ja, und die Augsburger haben genauso wie die Bayern bereits 2 Treffer per Kopf erzielt. Das ist der zweitbeste Wert. Sie sind nach Kontern gefährlich, sie sind nach Standards gefährlich. Zuletzt vor der Länderspielpause gegen Bremen, das zwischenzeitliche 2:0 nach einer Ecke durch Brackelmann. Am Ende hieß es im Übrigen 2:3, also Führung in Augsburg muss nichts Gutes bedeuten. Aber ja, bei Ecken, bei Standards sind sie gefährlich. Die Ecke von der linken Seite über Hennes Behrens, den 21-jährigen Linksverteidiger. Und Ball wird nach hinten abgewehrt. Schuss vom Torschützen von Robin Fellauer. Dem fällt der Ball vor die Füße und der nimmt ihn Volley, trifft ihn aber nicht optimal. Ball geht weit, weit drüber.
1: Und wieder hinten bei Manuel Neuer, der den gut verteilt. Hier, wie gesagt, das ist ja so ein hervorragender Fußballer. Also natürlich dieser Fehler zum 1:0 der Augsburger geht auf seine Kappe. Hat er auch übrigens sofort angezeigt hier. Und stattdessen jetzt aber abhaken und weiter. Langer Ball auf die linke Seite raus. Luis Diaz in den Rücken gespielt etwas. Der hatte da Platz auf seiner linken Seite. Da stand Seoul, der südkoreanische Rechtsverteidiger, nicht ideal. Aber der Ball kam eben halb hoch in den Rücken. Da konnte der Kolumbianer wenig machen. Bayern stellt jetzt Augsburg aber zu. Und die versuchen sich jetzt hier mit dem langen Ball durch Seoul wieder hinten heraus zu befreien. Davis per Kopf schön zurückgelegt und Neuaufbau hinten über Upamecano. Das heißt hinten, der steht schon auf Höhe der Mittellinie auf Pavlovic. Ja, rechter Flügel, da ist Sonne und da will Michael Olise nicht rein, weil da hat er schon zweimal den Ball nicht gesehen, weil die Sonne da noch ins Stadion reingeht. Der steht jetzt genau an dieser Schattenkante und jetzt geht er mal so ein bisschen rüber.
0: Warum er vorher in den Himmel geschaut hat. Aber für uns schwer erkennbar, ist da Sonne, ist da nicht Sonne, weil vor einer Stunde hat es hier auch geschüttet, wie auch im Übrigen in der Landeshauptstadt in München heute. Also da ist es richtig regnerisch. Jetzt die Bayern, gutes Pressing. Olise holt die dritte Ecke, die gibt es zum dritten Mal von rechts. Da hat der Olise nach diesem Umschaltmoment den Ball aufgenommen, wollte ihn nochmal an Rieder, am Capitano von Augsburg vorbeilegen, aber der Schweizer Nationalspieler, der auch bei der WM für die Schweizer im Einsatz war, klärt zur nächsten Ecke. Der dritte für die Bayern und wir haben wieder das Pärchen Bar gegen Kane. Und Bar, das ist ein Bracke, 1,95.
1: Aber der steht schon wieder da, hat beide Hände wieder da.
0: Der konzentriert sich nur auf Kane, also null auf den Ball. Und wenn Kane das jetzt vielleicht annimmt, ja, Ball kommt rein und dann wird er von Maxima rausgeköpft und die Bayern müssen sich neu sortieren über den letzten Mann. Das ist Davis, der ist 10 Meter in der Hälfte der Augsburger und der verzögert jetzt erstmal, der verschleppt das Tempo und die Bayern müssen sich spielerisch da neu aufstellen. Die Augsburger verteidigen tief im Kollektiv, stehen da sehr, sehr tief. So, Upamecano auf die halbrechte Position, auf Stanisic. der rechts raus auf Olise. Olise, Stanisic, dann Kimmich im rechten Rückraum. Ja, Flanke, die wird abgeblockt. Und da sind die Augsburger unangenehm und gefährlich, wie beim Tor. Neuer hat den Ball, spielt ihn auf die linke Seite auf Pavlovic, der überquert jetzt die Mittellinie, 20. Minute läuft. Luis Diaz auf Davis, Davis mit dem Rücken zum Tor, spielt nochmal zurück auf Pavlovic. Pavlovic versucht dann den einlaufenden Olise anzuspielen, aber gutes Pressingverhalten von Saibari. Und dann ist da Seoul und der spielt zurück zu Finn Dahmen und der mit einem Befreiungsschlag bis zur Mittellinie, da ist Fellhauer gegen Saibari, gegen Davis und dann können es die Augsburger irgendwie begradigen, haben hinten den Ball, aber die Bayern pressen.
1: Da geht Olise drauf auf Behrens, aber gut rausgespielt auf Brackelmann, der da, wie gesagt, immer wieder mit nach vorne kommt. Der baumlange eigentlich Innenverteidiger von Augsburg. Und jetzt liegt da ein Augsburger unten und lautstark hat er hier geäußert, dass es ein Foul war. Das war der gerade angesprochene Brackelmann. Der ist da erwischt worden. Ich weiß gar nicht, von wem es war. Aber es ist, glaube ich, so spektakulär war es jetzt nicht. Pavlovic erwischt ihn da unten links am Fuß, aber dann kam ein sehr spektakulärer Schrei nochmal vom Augsburger raus, aber gibt Freistoß mehr und nicht richtig so gemacht. Und hinten heraus der Ball bei Chuma Bar und dann versuchen sie es schnell zu spielen über Seoul. Ja, der hat bislang Glück, muss man sagen, der Südkoreaner. Die Bayern nutzen das noch nicht so sehr aus. Der ist da in seinem ersten Bundesligaspiel noch gefühlt noch nicht so richtig drin. Aber Luis Diaz, der kann es noch nicht ausnutzen. Und den Südkoreaner, der so ein bisschen, ja, der wirkt wie so ein bisschen die Schwachstelle hinten in der Fünferkette da. Aber bislang halten sie es. Michael Olise über die halbrechte Seite. Aber da sind fünf Augsburger da. Jetzt versuchen sie es wieder schnell zu machen. Immer wieder auf Rodrigo Ribeiro, der die Anspielstation da ist. Aber dann auf Fellhauer raus. Der steht da gegen Alfonso Davis und da hat er natürlich im Sprint absolut keine Chance. Der Kanadier defensiv auch stark. Schneller Wechsel auf die rechte Seite raus. Da ist Stanisic, der da in der Sonne ja, wieder keinen guten Pass spielt da auf Michael Olise. Die zwei, wie gesagt, normalerweise verstehen die sich da gut, aber da ist es einfach wirklich, das blendet, glaube ich, wirklich da ziemlich auf dieser Seite und sie können sich da schlecht erkennen. Das ist jetzt über die Kameras, wie wir es sehen, nicht so klar nachzuvollziehen, aber da sind einige ja, schlechte Kommunikation auf beiden Seiten übrigens auch und jetzt auch gerade die Augsburger, die auf der Seite das hier verlieren. Bayern nach 22 Minuten immer noch im Rückstand mit 0:1 durch den Treffer. Ja, wir haben es selber nachgestoppt, knapp über 8 Sekunden und damit wäre es ein neuer Rekord. Mal schauen, wo es dann nochmal ja, landet.
0: Ich glaube, da ist auch die Frage, ich glaube, es zählt tatsächlich nicht der pfiff des Schiedsrichters, sondern erst, wenn der Ball dann berührt wird. Und ich glaube, da gibt es halt so einen Interpretationsspielraum. Stoppst du das ab dem Pfiff?
1: Wir lassen uns überraschen, ja, wo es also rauskommt.
0: Da würde ich auch
1: in
0: noch
1: den
0: mal,
1: Geschichtsbüchern
0: ja,
1: dann.
0: Da würde ich auch nochmal, da kommt sicher dann von der DFL von ganz oben irgendeine original gestoppte Zeit. Also von der Spielstandsanzeige waren es etwa 6 Sekunden. Und weil der bisherige Rekord, glaube ich, irgendwo bei 9 Sekunden,
1: genau,
0: wie gesagt, Volland-Belarabi war, also war das sicher heute der Rekord, so viel können wir sagen. Ob das dann jetzt 6 Sekunden, 8 Sekunden, 7 Sekunden waren und was hinter dem Komma ist, das wird dann nochmal exakt ausgetimt werden. Die Bayern laufen seit dieser, ich sag jetzt mal, 6. Sekunde, das klingt schon Wahnsinn, diesem Rückstand hinterher und bauen jetzt auf. Die ersten 10 Minuten oder die ersten 5 gehörten ganz klar Augsburg. Die waren richtig aggressiv, aber danach die Bayern besser und besser in die Partie gekommen, hatten auch schon ihre Chancen. Kane mehrmals aus der Distanz, Fonsi Davis einmal aus der Distanz, Kane dann auch per Kopf, Olise aus der Distanz. Ja, aber das Ding wollte nicht rein. Noch nicht. Hoffentlich demnächst, hoffentlich in dieser ersten Hälfte. Und dann schauen wir mal. Nicht, dass die Bayern ja irgendwie bis zum Ende diesen ultra frühen Gegentreffer hinterherlaufen müssen. Olise kurbelt wieder an, spielt auf die rechte Seite. Stanisic kriegt den noch, bevor der jetzt ausgeht. Ja, und dann war der Ball doch ins Aus. Rutscht da weg, Stanisic. Ja, und tritt dann wütend in den Rasen. Ja, der Ball war vermutlich mit vollem Umfang hinter der Linie. Der Linienrichter, der stand genau daneben. Aber war wieder so ein weiterer, ich sag mal, Unforced Error. Aber trotzdem, ihr Bayern, nicht den Kopf hängen lassen, weitermachen, weitermachen.
1: Ja, und Vinny Compagni, der diskutiert gerade draußen noch so ein bisschen mit dem vierten Offiziellen. Da geht es um irgendjemanden, der geschubst worden sein. Weiß nicht genau, auf welche Szene er sich da gerade bezieht, aber hier geht es auf jeden Fall weiter. Wir haben noch 20 Minuten plus Nachspielzeit in Halbzeit 1 und natürlich will Bayern im besten Fall hier mindestens noch den Ausgleich erzielen in dieser Zeit. Und du hast es erwähnt, Martin, die sind dominant, aber sagen wir mal, die letzten 10 Minuten so gab es jetzt keine Riesenchance mehr für die Bayern, aber sie sind dran und sie arbeiten dran. Das ist zentral. Luis Diaz, der versucht sich da durchzutanken, aber bleibt dann da hängen und dann stürzt Finn Dahmen aus seinem Tor heraus und begräbt den Ball unter sich. Aber Luis Diaz, der hat jetzt mal, glaube ich, mit Saibari so ein bisschen gewechselt. Und Saibari ist auch eingerückt. Es gibt jetzt Abstoß und Bayern holt sich den Ball gleich wieder zurück mit Pavlovic. Zentrale Position, Saibari, 35 Meter vor dem Tor, spielt den Ball schön rechts in den Lauf von Stanisic. Da ist Behrens wieder da, Flanke abgeblockt. Pavlovic köpft den Ball nochmal in den Strafraum, aber Augsburg kann sich da irgendwie befreien. Upamecano rückt jetzt weit mit nach vorne und jetzt alle rundherum um den Strafraum. Harry Kane kommt ein bisschen raus. Bayern versucht jetzt hier den Ball ja, irgendwie in Freiräume reinzubringen, aber das ist eng. Die Augsburger stehen defensiv sehr, sehr gut. Ah, da ist oben ein Bayern-Spieler, hat sich da verletzt, ohne gegnerische Einwirkung. Hast du gesehen, wer das war, glaube ich? Ah, das war eine bittere Geschichte. Das ist Saibari und das sieht überhaupt nicht gut aus. Ich hoffe mal, dass sie es gecheckt haben und jetzt rausspielen den Ball da. Weil Saibari ja, und Michael Olise, der geht da ins Dribbling, aber dann geht der Ball dann doch raus. Und Saibari, der hat da eine Körpertäuschung gemacht und ist ausgerutscht, ohne Gegenwirkung und hat sich da, glaube ich, das Knie verdreht.
2: Oh Mann, nee. Oder war es oben im Gesicht? Das war ein Richtungswechsel. Also ich habe zuerst auch jetzt unten... Also,
1: ich dachte, das wäre das Knie gewesen.
2: Der hat angetäuscht, dass er kurz geht,
1: ja, genau.
2: Hat sich dann vom Boden abgestoßen und ist doch lang gegangen. Und in Anführungsstrichen zum Glück hat er der Gegenspieler, der ist wohl gegen den Gegenspieler geprallt, mit dem Kopf in Anführungsstrichen zum Glück, weil das, er hat am Auge was abbekommen, aber scheinbar nichts Muskuläres. Und jetzt deutet er an, dass er behandelt werden muss. Die Bayern im Ballbesitz spielen erstmal weiter. Kane, Flanke, abgefälscht, Dahmen ist noch dran. Ja, und Saibari, der muss sich erstmal sammeln. Der hat, ja... Der sitzt jetzt auf dem Boden und fasst sich
1: ans linke Auge.
2: Ja, und sagt, ich muss ausgewechselt werden. Also entweder ist es was am Auge oder in der... Also schwer zu erkennen.
1: Das sah jetzt so aus, vielleicht sind ja von euch welche dabei, die Kontaktlinsen tragen. Also er machte so ein bisschen das Ding, als würde er nichts mehr sehen da drauf und als wäre die Kontaktlinse raus, habe ich als erstes gedacht. Aber er hat angezeigt sofort, er muss ausgewechselt werden. Und jetzt sind auch die Bayern-Docs bei ihm da. Und wahrscheinlich hat er einfach, ja, es gibt ja so mal, dass man einen Kratzer irgendwie auf dem Auge oben hat und dann nicht gescheit sehen kann. Und irgendwie sowas in der Hand scheint es zu sein. Also die sind da bei ihm und schauen sich das an.

0: abzutrocknen und er wird rausgeleitet da. Und sie warten auf ihn und draußen macht sich Serge Gnabry bereit. Also es scheint wirklich so, also wir sehen ihn jetzt von vorne. Ja, er geht auch dahin und nimmt jetzt seine Kontaktlinse raus. Also er hat sich doch recht dabei. Er hat jetzt gerade quasi die Kontaktlinse rausgenommen und offenbar hat es dabei noch mehr Schaden an seinem Auge und er fasst sich da immer wieder auch unten ans Augenlid hin jetzt beim Rausgehen. Und ja, Gnabry, wie gesagt, macht sich bereit, hat den Trainingsanzug ausgezogen. Saibari, weiß nicht, ob der nochmal zurückkommt. Es ist eine ganz komische Geschichte. Wie gesagt, gerade eben hat er diese Bewegung gemacht, dass er sich hier, glaube ich, die Kontaktlinse rausgenommen hat. Vielleicht ist die auch verschoben oder so. Ich kenne mich da einfach zu wenig aus.
1: Jetzt werden wir jetzt zum Augenarzt-Experten. Also er hat zumindest das Wechselzeichen gemacht, aber ja, jetzt setzt er sich eine neue ein.
0: Nee, hat er die auf der anderen Seite auch rausgenommen. Das war das andere Auge. Jetzt hat er auf beiden Seiten die Kontaktlinse rausgenommen.
1: Also entweder damit er jetzt einen gleichen, also keine Ahnung, das sind jetzt alle Spekulationen. Also A, zum Glück, sage ich mal, nichts Muskuläres. B, es scheint was an der Kontaktlinse zu sein. Es kann natürlich auch was Fieses nach sich ziehen, aber wir hoffen, dass es jetzt der erste Schmerzimpuls nur ist und der erste Schreck und Saibari steht da wieder und er wird wohl weiter spielen können. Hat ja selber das Wechselzeichen gegeben, also in der Hinsicht gibt es jetzt positive personelle Nachrichten und wir hoffen, dass es jetzt auch demnächst positive sportliche Nachrichten gibt in Form des Ausgleichs. Die Bayern laufen dem Gegentreffer hinterher, Saibari ist jetzt wieder da. Ob ohne zwei, nur noch mit einer Kontaktlinse, aber wie auch immer, wäre natürlich jetzt eine Story, wenn der trifft, dann macht er vielleicht einen Kontaktlinsenjubel und vielleicht spielt er dann immer ohne Kontaktlinse. Und jetzt ist da Lucho Diaz. Diaz schön für Kane. Winkelspitz. Kane in die Mitte. Und dann wird seine Reingabe von Matsima abgeblockt. Das war super hinterlaufen von Kane. Da hat der Lucho Diaz angedeutet, er geht nach innen, schlenzt. Und dann hat den Kane hinterlaufen. Nochmal der Pass auf Harry Kane. Aussichtsreiche Position. Aber die Reingabe nicht zwingend genug. Und deshalb gibt es die nächste Ecke und die erste, wenn ich es richtig auf dem Schirm habe, von der linken Seite. Auf geht's, Bayern. Irgendwie nach einer Standardsituation. Rein das Ding und dann alles nochmal auf Anfang. Wir haben wieder Bar gegen Kane. Also die beiden schenken sich nichts. Ecke auf den kurzen Pfosten und da ist Finn Dahmen und er patscht da mit einer Hand und dann kommt Upamecano nicht wirklich zum Nachschuss, aber er streift den Ball Richtung Tor und den kann aber Finn Dahmen auffangen und leitet mit einem weiten Abwurf den Gegenangriff ein. Der landet im Seitenaus. Es gibt Einwurf.
0: Und da hat sich einer wehgetan, das ist Behrens, der da, ich glaube, der hat diesen Schuss von Upamecano den Fuß noch reingehalten. Und jetzt wird er da von seinen Kollegen, er sitzt quasi immer noch im 5-Meter-Raum der Augsburger. Und es scheint der linke Knöchel zu sein, der es erwischt hat und der junge Nationalspieler. Er rappelt sich gerade wieder so ein bisschen auf, aber er hat auch Schmerzen da und humpelt da gerade.
1: Also entweder läuft das ganz schnell aus oder es ist halt, war das aber ein Handspiel bei Behrens davor? Oh, der hat einen ganz schönen.
0: Ach, da ist einmal ein Stollen quer über den Schienbein drüber, aber das ist es nicht, was weh tut.
1: Nee, aber einen Schoner hat er nicht. Also,
0: oder war das wahnsinnig klein?
1: Ja, und die Bayern, ich glaube, vielleicht haben die nochmal gesagt, schau es dir an, also ob der Ball da irgendwie am Arm war, aber
0: ja, da habe ich gerade gar nicht hingeschaut bei uns. Also
1: ja, es war für mich jetzt kein strafwürdiges Handspiel, unabsichtlich und im fußballerischen Sinne schon gar kein Handspiel, also ist okay. Und die Augsburger machen jetzt weiter nach dem Einwurf. Da ist Ribeiro, der mal ganz locker mit der Schulter den Ball zu Seoul zurückchippt und dann die Augsburger, die jetzt mal für Entlastung sorgen. Also die Bayern ganz klar im Plus in Sachen Spielanteile, Schüsse. Aber jetzt kommt Ibrahimovic an der 16-Meter-Marke. Da ist Pavlovic. Leute, spielt's da hinten nicht mit dem Feuer. Und Pavlovic, schön, langer Ball auf Olise. Der gegen Matsima. Olise gegen Matsima immer noch. Der Filigrane gegen den Zweiten, gegen Behrens. Nimmt Kane mit. Kane im Strafraum. Kane schießt. Schuss abgeblockt. Schade. Das war super von Kane. Legt sich den Ball oder legt ihn sich vor, so rum. Aber dann ist da Matsima nochmal und blockt ab, sonst wäre es gefährlich geworden. Und jetzt sind wir schon wieder in der Ball.

0: Hälfte. Jetzt sind wir bei den Augsburgern. Die kommt dann über Riede, über den Kapitän. Kimmich kommt nicht hinterher. Riede am 16er, legt auf die linke Seite. Ribeiro gegen Upamecano, der macht die Tür zu und klärt zum nächsten Eckball. Ich glaube, zum zweiten für die Augsburger.
1: Also auf beiden Seiten waren das riesig gute Offensivaktionen. Also wie der Pavlovic da aus dem eigenen Strafraum diesen langen Ball da spielt auf Olise. Und dann fehlte nur die Krönung. Harry Kane, da war es ein Augsburger, der ganz zum Schluss den Fuß noch reinbekommen hat. Das war wieder Griesler Maxima. Auf der anderen Seite jetzt der zweite Eckball für die Augsburger von der linken Seite. Arjan Ibrahimovic, der kommt Richtung Tor und Harry Kane kann da klären vor Manuel Neuer. Der war auch draußen, aber der Kapitän der englischen Nationalmannschaft da auf Nummer sicher gegangen und hat den Ball rausgeköpft. Es gibt gleich Eckball Nummer 3 hinterher von der anderen Seite. Und da müssen wir mal schauen, wer wird den denn übernehmen? Ganz schwer zu erkennen für uns. In der Mitte lauert auf jeden Fall Rodrigo Ribeiro. Und die beiden langen Innenverteidiger. Der Eckball kommt rein in die Mitte. Dann ein bisschen Chaos im 16er. Und dann Riesenchance für die Augsburger. Da ist es Juma Ba, der 20-Jährige aus Sierra Leone, der da plötzlich wie die Jungfrau zum Kinde zu einer Riesenchance kam. Plötzlich landet der Ball vor seinen Füßen und dann kriegt er ihn aus einem Meter nicht auf das Gehäuse von Manuel Neuer. Riesenchance für die Augsburger hier in der 35. Spielminute.
0: Ja, das war fast schwieriger, den am Tor vorbeizubringen, als reinzubringen. Boah, also die Bayern, ja, in der letzten Viertelstunde ist nicht mehr viel gekommen, muss man sagen. Davor hatten sie so richtig stark, eine richtig starke Sequenz und viele, viele Abschlüsse. Und seitdem das Spiel ein bisschen zerfahren durch Saibaris Kontaktlinsenbehandlung. Ja, durch auch, weil Behrens behandelt wurde, da kam kein Spielfluss auf und jetzt nach längerer Zeit wieder mal eine Chance und das war gleich mal ein Hochkaräter. Also das Pech, das wir in der ersten Minute hatten beim Gegentreffer, das Glück hatten wir jetzt, muss man sagen. Also die Augsburger, sagen wir mal so, sie haben sich dieses 1:0 irgendwo verdient, auch weil wir bisher, ja, irgendwie unter unseren Möglichkeiten spielen. Jetzt wird Olise weggecheckt von Brackelmann, vom 1,96 Brackel, kann man sagen. Aber der Schiedsrichter sagt kein Foulspiel und jetzt konnte. Ah, Upamecano lässt sich da zu einfach abspielen, aber dann ist da Neuer und Davis. Gute Kommunikation, weil Davis Fellauer abgelaufen war und Neuer kommt raus und manchmal kann es ja dann sein, keiner berührt ihn und Fellauer sagt danke, aber gute Kommunikation. Und jetzt ist da Saibari im Strafraum, Winkelspitz und der Ball geht an Damen, aber auch am langen Pfosten vorbei. 37. Minute, Saibari wird geschickt von Stanisic, halbrechte Position und dann fehlen da, ja, ein guter Meter, 1,5. Die Bayern melden sich an, hoffentlich zur Schlussoffensive in dieser ersten Hälfte.
1: Das war aber mal schön, das war mal direkt gespielt hinten heraus. Da ist links, nicht links, rechts, da ist Saibari durchgestartet. Da kam der Stangerlpass von Stanisic und dann auch der schnelle Abschluss des Marokkaners. Also, aber so kann es doch funktionieren. Und auf der anderen Seite muss man auch nochmal sagen, dieser Ribeiro da vorne drin bei den Augsburgern, der gefällt mir echt gut heute. Also muss sagen, der hat auch eben diese Aktion gegen Upamecano eingeleitet. Der macht da wirklich ganz viel Rabatz. Er als einziger Stürmer der Augsburger. Aber jetzt das erste Mal Massengo, von dem hat man noch nicht einmal erwähnt, den Namen, im defensiven Mittelfeld. Flanke in die Mitte, Behrens am zweiten Pfosten, der Linksverteidiger. Ja, da zögert er zu lange, Stanisic ist da und dann abgeblockt. Das wäre wahrscheinlich eine Riesenchance geworden, wenn er da schneller reagiert hätte. Hannes Behrens, der 21-Jährige, Riesentalent, das sich die Augsburger da gesichert haben. Und dann kam der Ball wieder von Rodrigo, glaube ich, übrigens verlängert, von Rodrigo Ribeiro zu ihm hinter. Und dann zögert er zu lange. Aber jetzt der vierte Eckball der Partie.
0: Und den gibt es von der linken Seite. Ibrahimovic, die Leihgabe vom FC Bayern mit rechts aufs Tor. Hui, und am Langpfosten, da lauert der Seoul mit seinen 1,83, der Südkoreaner, der von Roter Stern Belgrad kam. Aber er kommt nicht ran und der Ball geht deswegen hinterm Tor ins Tor aus. Abstoß für die Bayern, schnell ausgeführt. Die haben es eilig. Gute 10 Minuten noch zu gehen in dieser ersten Hälfte. Es dürfte einiges nachgespielt werden, weil eben Saibari länger behandelt wurde, weil auch Behrens behandelt wurde. Jetzt Lucho Diaz auf der linken Seite, spielt zurück zu Davis. Davis zu Pavlovic, Pavlovic zu Stanisic, Stanisic in die Sonne. und dann wieder in den rechten Rückraum zurück zu Kimmich. Pavlovic, Ball läuft jetzt wieder etwas gut durch die Bayern rein, aber wo ist das Durchkommen? Wo ist die Lücke? Saibari, der lümmelt sich da rechts mal im Zentrum, dann geht er jetzt wieder ins Zentrum. Oli ist jetzt auch im Zentrum, 30 Meter vor dem Tor als Ballverteiler. Schön, links raus auf Lucho Diaz und alle Augsburger um den eigenen 16er. Das ist extrem eng. Vielleicht einfach mal ein Weitschuss. Der Jo Kimmich, ja, der legt aber nochmal in den rechten Halbraum auf Stanisic. Stanisic vorbei an Behrens, dann chippt er Richtung Strafraum und dann wird der Ball rausgeköpft. Also das sind bisher nicht die Mittel, mit denen die Bayern durchkommen. Erst ein Abschluss nach einer Flanke, das war Kane mal per Kopf. Gute Position, aber da konnte er den Ball nicht drücken. Aber ansonsten sind sie spielerisch. Ja, jetzt gerade eben Saibari, relativ selten durchgekommen. Jetzt aber Chipper von Kimmich und der Kane, der kommt leider knapp nicht ran, aber kann den Ball noch festmachen. Spielt dann zurück auf Lucho Diaz. Diaz legt sich den Ball vor, legt ihn sich zu weit vor. Und dann Befreiungsschlag der Augsburger und da muss man aufpassen. Und Kimmich, ja, der wehrt diesen Konter mit dem Hinterteil ab und dadurch die Bayern wieder im Ballbesitz, also konnte den Ball blocken und dann wieder alle Augsburger hinter dem Ball, 35 Meter vor dem eigenen Tor. Und wieder Kimmich versucht es mit dem Chipper und dann ist der Bar, glaube ich, der den Ball mit der Brust zu Damen abtropfen lässt. Ja, diese Chipperbälle in die Tiefe, die kommen bisher noch nicht gefährlich an.
1: Ja, weil die beiden Innenverteidiger da gut stehen. Jetzt aber vielleicht eine Kontermöglichkeit für die Augsburger im Mittelfeld. Jetzt das Foulspiel von Saibari. Svenja Blonski zeigt sofort an. Das war gegen Rieder, Fabian Rieder, der Kapitän der Augsburger, der beste Vorbereiter. Und da hat Saibari den linken Arm draußen und zieht den 24-jährigen Schweizer darunter. Das geht in Ordnung. 5 Minuten noch zu spielen. Massengo mit dem Freistoß da, knapp 5 Meter in der Hälfte der Bayern. Wie gesagt, die Augsburger, sie kontern gerne. So aus dem Spiel heraus ist nicht unbedingt ihrs, haben sie bislang jetzt noch nicht was gezeigt. Aber jetzt vielleicht über die halblinke Seite, aber Bayern ist da. Und Bayern jetzt ihrerseits geht so ein bisschen auf die Konter. Das ist Matsima, zentrale Position auf Massengo. Jetzt Augsburg jetzt über die starke linke Seite. Wieder Behrens. Der 21-Jährige macht da ganz schön viel Theater auf den 20-Jährigen Arjen Ibrahimovic in die Mitte. Und dann ist es da Fonzie Davis, der ein bisschen Probleme hat, den Ball zu stoppen. Aber dann ist es Upamecano mit einer Laufleistung, wie er sich den Ball zurückholt und gleich durchstartet auf der linken Seite. Diaz nimmt er mit. Zurück zu Upamecano, zurück zu Diaz am linken Flügel. 3 Augsburger sind da, aber der Kolumbianer hat den Kopf oben. Schaut Augsburg aber sehr diszipliniert in der Rückwärtsbewegung. Bayern baut neu auf, zentral über Pavlovic und auf der rechten Seite ein bisschen Platz für Stanisic. Der Ball weit raus, aber der Kroate kommt da hinterher. Zurück nochmal auf Kimmich. Zentrale Position Pavlovic. Und dann will er den Pass spielen und dann holt er ihn sich zum Glück wieder zurück und das war ein Foulspiel. Dann, und das gibt die erste gelbe Karte der Partie für den Abwehrchef Kriesler Matsima. Der hat den Ball erobert gehabt, dann ist ihm der Ball ein bisschen zu weit vom Fuß gesprungen. Pavlovic war da und dann tritt er da den Bayern-Mittelfeldspieler, ja, mit gestrecktem Fuß so ein bisschen drauf auf dessen Fuß, zieht den über den Spann drüber und eine harte Entscheidung, aber ist okay, hier gelb zu geben.
0: Ja, für den Mann oder gegen den Mann, der bisher keine einzige Spielminute verpasst hat, immer über die volle Spielzeit auf dem Platz stand. Kimmich jetzt am Freistoß, ja. Halblinke Position, Kimmich rechts raus in die Sonne, da ist Olise. Olise kann den Ball annehmen, scharfe Reingabe. Ja, und dann wird der Ball rausgeköpft, weil da wieder kein Abnehmer war. Und Pavlovic kommt Ibrahimovic nicht hinterher, hatte da eigentlich einen Vorsprung. Ja, und jetzt sozusagen Kontergelegenheit. Ibrahimovic in die Mitte, aufgepasst, da ist Fellauer. Erster Ballkontakt nicht optimal und dann können die Bayern hinten das klären. Ja, es gibt Abstoß, obwohl das die Augsburger anders sehen. Da sagen sie doch, Tah war nicht zuletzt am Ball. Ja, und jetzt gibt es die nächste gelbe Karte, ich glaube gegen Ribeiro, weil der sich beschwert hat und sagt, nee, es müsste Ecke geben und kein Abstoß. Wir warten da auf die Zeitlupe, ich habe es nicht genau gesehen.
1: Natürlich. Der Schiedsrichterassistent stand einen Meter daneben, also es war direkt vor seinen Augen. Der hat eben, Tah war da und wir schauen nochmal drauf.
0: Ja. Tatsächlich Tah zuletzt am Ball, muss man ganz offen sagen. War schwer zu sehen und dann Ribeiro, ja, der sagt, der pfeift ihm wahrscheinlich auf Portugiesisch seine Meinung. etwas zu ungehalten, nach Ansicht des Unparteiischen, nach Ansicht von Sven Jablonski, dem FIFA-Referee. Und es hat zweite gelbe Karte. Jetzt ist ganz vorne der Stürmer gelb vorbelastet und ganz hinten in der Mitte der Abwehrchef Krislon Matsima. So, Schlussphase der ersten Hälfte läuft, 44. Minute. Ja, die Bayern hatten eine gute Phase, so zwischen der 5. und 15. Minute etwa, aber ansonsten kam nicht viel. Und jetzt kommt nochmal Augsburg über die rechte Seite, Sol in die Mitte. Und die Bayern, jetzt könnten sie vielleicht nochmal klären, nachdem sie diese Reingabe abgewehrt haben. Harry Kane in die Mitte auf Diaz, aber zu kurz. Und dann Bar sehr aufmerksam. Das sind so Kleinigkeiten, die bei den Bayern heute nicht zwingend genug sind.
1: Ja, das war eine gute Gelegenheit, wo sie quasi Augsburg mal offen erwischt hätten hinten. Aber dann fehlt diese Präzision. Letzte Spielminute läuft im ersten Abschnitt, aber da wird sicherlich noch ein bisschen was drauf geben, nachdem er Saibari mit seiner Augenverletzung, weiß ich gar nicht, wie man das sagen soll, Unfall, da ein bisschen länger behandelt wurde. Also ich schätze mal, ein paar Minuten wird sicherlich noch drauf geben. Finn Dahmen da knapp 10 Meter außerhalb seines 16ers mit dem langen Ball nach vorne und Ribeiro kann ihn diesmal nicht festmachen, aber ansonsten der junge Portugiese da vorne, ja, frech und wirklich ohne Respekt für irgendjemanden in den ersten 45 Minuten. Pavlovic nochmal mit dem schönen Diagonalball auf Michael Olise auf der rechten Seite, der zieht in die Mitte und in letzter Sekunde ist da Behrens da, der den Fuß reinstellt, also auch der einer der auffälligsten hier in den ersten 45 Minuten und hat Michael Olise eigentlich ganz gut im Griff, muss man sagen, aber jetzt gibt es den fünften Eckball der Partie.
0: Jetzt bitte, in der Nachspielzeit.
1: 4 Minuten.
0: 4 Minuten gibt es oben drauf und Olise, da hat nicht viel gefehlt, hat ihn super vorbeigelegt und wenn er den Ball nicht erwischt, dann erwischt er Olise. Ecke jetzt schnell ausgeführt, Kimmich dann aus dem halbrechten Rückraum, Flanke und dann gab es einen Offensivfoul und aus dem Eckstoß wird ein Freistoß. Also die Bayern machen bisher auch aus den Standards zu wenig. Müssen wir ehrlich sein, bisher ist das noch ausbaufähig, die Leistung des FC Bayern München.
1: Wow. Oh, das ist schon wieder die Geschichte gewesen, dass Vinny Kompany da tobt da außen, da fliegt die Wasserflasche runter und es geht um die Geschichte, ist immer das Gleiche, wie Harry Kane wahrscheinlich gehalten wird da hinten drin und dann wird hier gegen Bayern aber das Offensivfoul und sie haben sich das ganz schnell angeschaut auf dem Monitor und jetzt ist er wieder beim vierten Offiziellen.
0: Uiuiui, also so habe ich Vinny Kompany selten gesehen.
1: Ja, aber wir haben es ja schon erwähnt, da wird gehalten ohne Ende, aber noch lässt der Schiedsrichter das durchgehen.
0: Vielleicht stört es ihn, dass gegen die Bayern, jetzt erstmal langer Ball von Olise, Dahmen ist draußen, kann klären, aber dass vorhin das Foul gegen Kane nicht geahndet wurde, aber jetzt umgekehrt hat das gepfiffen. Den Lippen zufolge hat er einmal Foul gesagt und einmal Ref, mehr konnte ich ja nicht entnehmen, also ich glaube, ja, sie haben sich angeschaut und dann sofort wie von der Tarantel gestochen ist er aufgesprungen. Also so habe ich Vinny Kompany selten erlebt. Jetzt schade, Pavlovic mit einem Steilpass, da ist mal der steil gegangen, aber Bar und wer auch immer da hinten, Bar 1,95, Matsima 1,93, Brackelmann 1,96, also das sind Türme und die kriegen immer noch eine Krete dran, muss man sagen, die verteidigen das bisher richtig stark weg und Behrens, der ist zwar nur 1,75, aber der ist auch sehr, sehr flink und verteidigt auch sehr gut bisher gegen Odise. Jetzt ein klasse Pass, jetzt Saibari, ja! Löst sich super, der erste Ballkontakt war richtig stark vom Marokkaner, aber der Abschluss aus 16 Metern zu unplatziert. Dahmen taucht ab und kann ihn festhalten. Schade, immer noch nicht der Ausgleich.
1: Ja, das war toll gespielt, auch wie sie sich gelöst haben da. Und dann ist es Saibari, der den Ball einfach nicht genug in die Ecke reinbringt, aber davor hat er das klasse gemacht. Der ganze Spielzug der Bayern, super hinten heraus. Es fehlt nur noch das letzte i-Tüpfelchen drauf und dann steht es doch hier bald gleich 1:1. Wir haben noch 2 Minuten in der ersten Hälfte. Bayern nochmal über die rechte Seite, die wollen hier noch den Ausgleich. Olise mit der Flanke in die Mitte und da ist schon wieder dieses griechisch-römische und Schiedsrichter Jablonski zeigt an, nein, das war wieder nichts. Es war wieder das Duell. Kane gegen Bar und wieder lässt er weitergehen und da hat er beide Hände muss man noch mal gucken. Aber das ist wieder was, das ist genau die Geschichte, warum er sich aufregt.
0: Schade, dass da aber auch Diaz dahinter den Ball dann nicht festmachen konnte. Aber jetzt kommt noch mal Olise, Dribbling und es gibt
1: Abstoß.
0: Abstoß oder Eckstoß?
1: Es muss gibt Abstoß geben, ja.
0: Ja. Schade und jetzt bin ich mal gespannt auf die Wiederholung. Also Kane in der Mitte, wir haben Bar gegen Kane. Ja, und Bar konzentriert sich nur auf Kane. Ja, es reicht nicht für einen Elfmeter. Und schade, Diaz, vom Oberschenkel von Diaz fällt der Ball dann Kane an den Rücken, sonst hätte er freie Schussbahn. Also das sind schon zwei Schwergewichte und ich weiß nicht, wie lange das noch aus Augsburger Sicht gut geht.
1: Aber jetzt mal ehrlich, Martin, wenn man, also ich habe schon für weniger Elfmeter gesehen, als für das, was der heute passiert. Ne? Also der hat beide Hände bei der Flanke an der Schulter von Kane. Wenn die Situation im Mittelfeld passiert, ist es 10 von 10 Mal ein Foul. Er pfeift es nur nicht, weil es im 16er ist, aber ja, das ist jetzt das fünfte Mal. Also ich verstehe Kompany da, ganz ernsthaft. Es ist jedes Mal die gleiche Geschichte, immer in dem Duell Bar gegen...
0: Also sie schenken sich nichts. Nee. Jetzt nochmal die Bayern, sie rollen nochmal an, 20 Sekunden, geht noch eine Abschlussaktion, eine Patrone, das wäre so gut und wichtig vor der Pause. Diaz auf der linken Seite gegen zwei, Diaz steigt auf den Ball, ja, dann wird's eng, super durchgesteckt, auf von Sie Davis, der ist vorm 16er, nochmal in den linken Rückraum zurück, Pavlo Milvic und da ist Kane, Latte gibt's nicht, super Flanke von Alex Pavlovic, halb linker Rückraum und Kane löst sich super vom Gegenspieler, berührt den Ball, der titscht vor ihm auf, aber dann titscht auch gegen die Latte. Riesenchance für die Bayern vor der Halbzeitpause. Letzte Aktion in der ersten Hälfte. Die Bayern schaffen leider nicht nach dem ultrafrühen Gegentreffer den ultraspäten Ausgleich und gehen mit einem 0:1 Rückstand in die Halbzeitpause.

0: Zurück zu den zweiten 45 Minuten im bayerischen Nachbarschaftsduell, ganz langsam. Die Bayern liegen zurück mit 0:1 in Augsburg. Der Treffer, ja, es war wohl etwas mehr als 8 Sekunden gespielt, trotzdem der schnellste Treffer, demzufolge der schnellste Gegentreffer in der Bundesliga-Geschichte. Schmeckt uns gar nicht und ja, ich bin manchmal so ein kleiner Berufsskeptiker. Also in der Halbzeitpause hat sich bei mir so ein Gedankenkino aufgetan. Ja, Dortmund hat gestern gepatzt, 2 Punkte liegen lassen, da müssen wir doch nachziehen und jetzt liegen wir 0:1 zurück. Wir hatten mal so gute 10 Minuten, so zwischen der 10. und 20. Minute etwa. Da hatten wir viele Chancen, sollte nicht sein. Augsburg immer wieder unangenehm und dann praktisch mit dem Pausenpfiff Harry Kane an die Latte. Den hatte ich schon drin gesehen. Super Flanke von Pavlovic, Kane am Langpfosten. Aber dann hat er den Ball eben so berührt, dass der zu sehr nach oben gestiegen ist und den konnte er nicht einfach im Netz unterbringen, sondern eben Querlatte und dann drüber. Also 0:1 der Rückstand. Wir schauen auf die Protagonisten. Es scheint keinen Wechsel auf beiden Seiten gegeben zu haben. Augsburg jetzt mit dem Anstoß, spielt von rechts nach links und wird gleich anstoßen. Und Jens darf den Anstoß wieder ausführen.
1: Ja, diesmal genau andersrum. Der Ball wahrscheinlich wieder zurück zu Finn Dahmen. Und nachdem du der Berufspessimist bist, bin ich der Optimist. Also ich glaube, das drehen wir heute noch. Ball zurück zu Dahmen, der ihn weit nach vorne schlägt. Und gut dazwischen gegangen von Upamecano. Der Ball bei Olise am rechten Flügel wird von 2 Augsburgern verfolgt. Und dann kommt das lange Bein raus von Ibrahimovic. Aber da liegt ein Augsburger noch verletzt. Das ist Ribeiro. Bayern spielt aber weiter. Der Portugiese hält sich da den Nacken, hat da wohl im Kopfballduell einer abgekriegt, aber Bayern spielt weiter mit Davis, Doppelpass, aber gut dazwischen gegangen von dem Augsburger, aber Davis holt sich den Ball da zurück und mittlerweile steht Rodrigo Ribeiro wieder und Bayern kommt über die rechte Seite. Maiko Liese jetzt mit besserer Sicht, weil er auf der Schattenseite ist, hier quasi auf seinem rechten Flügel. Saibari den Ball schön angespielt im Strafraum von Kimmich. Aber da stehen sofort wieder 2 auf den Füßen des Marokkaners. Und besonders wieder Behrens, der da stark spielt hinten links. Und der den Ball dann klären kann. Aber der kommt gleich wieder zurück. Saibari, also ein bisschen chaotische Situation jetzt hier hinten. Aber Augsburg kann sich da gut raus befreien. Und dann ist es wieder Ribeiro, der da liegt. Und Upamecano, ja, macht da die Handbewegung. Steh doch auf! Stell dich doch nicht so an. Und ja, Blonski kommt jetzt dazu. Und es gibt, glaube ich, nur den Einwurf für die Augsburger. Da war Upamecano hart dran. Sagen wir mal so. Aber es war eher tendenziell kein Foul. Also Schiedsrichter hat auch kein Foul gegeben dabei. Und es gibt Einwurf für die Augsburger jetzt direkt zwischen den beiden Trainerbänken. Der Ball ist wieder vorne und wieder das Duell. Upamecano gewinnt erneut gegen Ribeiro. Aber jetzt muss er aufpassen. Wird da von 2 Augsburgern unter Druck gesetzt. Spielt den Ball dann zurück zu Tah. Er zurück zu Stanisic. Also Augsburg bleibt dabei. Die stehen kompakt im Mittelfeld und dann setzen sie immer wieder über Pressing so Nadelstiche und versuchen Bayern da den Ball abzujagen.
0: Ja, es ist ja ein Duell zweier unterschiedlicher Spielsysteme, kann ich gerade so beschreiben, weil der Ball im Mittelfeld ist. In Sachen Balleroberungslinie, da sind die Bayern die beste Mannschaft. 45,6 Meter vor dem eigenen Tor erobern die Bälle. Augsburg ist auf dem geteilten letzten Platz. Bei denen sind es nur 36,8 Meter. Die stehen viel tiefer, 9 Meter. Das ist in der Statistik ein himmelsweiter Unterschied. Und genauso sind die Augsburger hinten jetzt. Aber die Bayern kommen. Stanisic mit der Flanke von rechts. Die fällt nochmal runter. Kane kommt aber nicht dran. Flanke war noch abgefälscht. Und Kane hatte eben darauf gelauert, dass sie bei ihm runterfällt. Aber dann kommt er doch nicht dran. Und die Bayern holen sich den Ball, müssen nochmal jetzt neu aufbauen. Kimmich mit dem Rücken zum Tor, spielt ihn dann auf die linke Seite zu Fonsi Davis. Auch der wird gleich gedoppelt. Alle Augsburger wieder ja, im letzten eigenen Drittel. Und Kimmich auf Stanisic, der direkt den Ball dann in die Mitte löffeln will. Aber da ist der sehr, sehr auffällige Hennes Behrens dazwischen, der ja vor dieser Saison aus Hoffenheim kam, der richtig stark jetzt in der Saison gestartet ist und der wehrt den Ball zur Ecke ab. Rechte Seite schnell ausgeführt von den Bayern mal wieder. was können sie jetzt machen? Davis, 25 Meter vor dem Tor, überlässt auf die halblinke Seite. Ja, und wieder Augsburg verschanzt sich dann. Also ich frage mich, warum sie die Ecken nicht... Da kommen sie ja gut zum Flanken. Und stattdessen, oh, jetzt Kane, der wird hart gefällt. Und das müsste die nächste gelbe Karte geben. Also da hat Sven Jablonski für zwei nicht so schlimme Vergehen schneller gelb gezückt. Kane deutet den Schuss an und wird ganz klar dann von den Beinen geholt. Also warum das keine gelbe Karte ist? Weil der legt den Ball vor und dann kann er einen Pfund raushauen. Also es war wie so ein ganz, ganz klassisches Foul. Gab jetzt kein Gelb. Aber in der ersten Hälfte gegen Matsima, gegen Ribeiro. Gut, Ribeiro hatte sich beschwert, aber bei Matsima war es eher kein gelbwürdiges oder weniger als das hier vergeben. Sei es drum, es gibt den Freistoß und den gibt es aus einer relativ satten Entfernung. Die Augsburger mit einer Dreimannmauer, die Bayern mit einer Dreimannmauer. Und Jo Kimmich, sehr konzentrierter, fokussierter Blick. Oder Olise, bei Augsburg sind es vier Mann in der Mauer, bei Bayern sind es jetzt auch vier Mann. Und Jablonski sagt, es muss ein Abstand sein zwischen der Augsburger und der Bayern-Mauer. Die dürfen nicht direkt daneben stehen. Also das ist jetzt Wahnsinn. Da kommt Stanisic dazu und dann löst sich einer. Also da ist ein Kuddelmuddel und die langen Augsburger Abwehrspieler stehen in der Mauer drin. So, was passiert? 50. Minute. Kimmich oder Olise? Es macht Kimmich, der chippt in den Strafraum. Oh! Da waren drei Bayern-Spieler fast allein vor Damen und Stanisic will den Ball nochmal querlegen. Hat nicht geklappt. Zweiter Ball. Saibari auf der rechten Seite. Scharfe Reingabe. Drin das Ding, 1-1, alles wieder auf Anfang.
2: Der liegt da quer in der Luft und bringt das Ding irgendwie noch auf den Torhüter. Und jetzt steht es 1-1, sagen wir mal, im Punkto Torwartfehler, weil den muss Finn Dahmen haben. War zwar toll gemacht, artistisch, und dann greift er einfach daneben. Ja, der greift einfach so nach vorne und haut sich das Ding dann selber rein. Und das ist der Ausgleich für die Bayern.
0: Ja, der rutscht mit dem Standbein weg, Finn Dahmen. Und dadurch haut es die Füße nach hinten und er patscht mit den Händen nach vorne. Aber für wen es mich brutal freut, für Lucho Diaz. Der hatte ja zum Saisonstart einige Hochkaräter, die er nicht reingemacht hat. Und dann legt er sich hier in der Augsburger Puppenkiste quer hin und verwertet.
1: Abseits, glaube ich, schauen Sie.
0: Der Treffer wird gecheckt. Warta beim Freistoß.
1: Nein.
0: Im Abseits. Mit unten. Dem Knie vielleicht. Ach. Boah, wäre das bitter.
1: Nee, es geht ja um Stanisic. Tah ist ja gar nicht dran.
0: Stimmt, Tah war nicht dran. Beim Freistoß von Kimmich, als Stanisic den Ball quergelegt hat, war der im Abseits. Das wird jetzt gecheckt. Wenn ja, boah, wäre das bitter. Boah, wäre das bitter.
1: Also, es ist wie gesagt dieser Chipball gewesen. Die haben sich gelöst und hinten war ein Augsburger, der hat nicht die Abseitsfalle mitgemacht.
0: Bitte, bitte lass es kein Abseits sein. Das wäre so wichtig.
1: Sie checken es nochmal. Also, es muss knapp sein. Ich würde sagen, nein. Also, Tah unten mit Knie, gebe ich dir recht. Aber der ist nicht zum Ball gegangen.
0: Der ist auch nicht aktiv ein.
1: Genau.
0: Also, der war überhaupt nicht beteiligt. Es geht dann um Stanisic.
1: Und ich glaube, Stanisic war dahinter. Der war nur der Arm. Also die Hand, glaube ich, ein bisschen weiter. Aber ich glaube, er war weiter weg vom Tor als der Augsburger Verteidiger unten. Wir werden es gleich nach... Also es muss super knapp gewesen sein.
0: Deswegen dauert es jetzt auch so ewig.
1: Und die beiden, ja, Kapitän on the field, Joshua Kimmich. Und jetzt die Entscheidung.
0: Der Treffer wird nicht zählen.
1: Ja, weiß ich gar nicht.
0: Na doch.
3: Position vor. Daher zählt das Tor nicht, indirekter Freistoß.
0: Also das Tor zählt nicht wegen einer Abseitsposition und es war Stanisic beim Freistoß von Kimmich, der haarscharf im Abseits stand.
1: Ja gut, aber da kann ich auch sagen, das ist eine neue Spielsituation dann wieder, ne? Also die Augsburger hauen den Ball dann raus. Oh, das ist aber auch grenzwertig. Also das ist so eine grenzwertige Geschichte.
0: Mist.
1: Der Augsburger hat danach Kontrolle über den Ball, haut den Ball aus dem 16er raus. Und dann geht auch irgendwie wieder eine neue Spielsituation los, ne? Also, und das hatte nichts mit dem... Okay. Da können wir, glaube ich, noch lange drüber diskutieren. Das werden an anderer Stelle andere Menschen machen. Aber es bleibt also bei dieser Führung der Augsburger.
0: Und ja, das ist bitter. Weil das wäre jetzt der ideale Zeitpunkt. Und so... Ah, für Lucho Diaz hätte es mich so gefreut. Grrr. Ja, aber... Macht weiter so und lasst euch dadurch jetzt nicht entmutigen. Das ist natürlich jetzt moralisch, mental eine fiese Sache, weil da ist Augsburg nochmal gut rausgekommen und da wären sie mit so einem Ausgleich, bist du natürlich ein bisschen gebrochen und so weißt du, ey, wir führen immer noch 1-0. Ja, und schade. Naja, die Bayern kommen. Kimmich auf Kane, Kane nimmt den Ball auf, Kane in die Mitte und jetzt ist er drin. Das ist die Antwort. Saibari, 1-1 und der Treffer zählt jetzt. 55. Das sind die Bayern. Das ist das Mir San Mir. Wir sind wieder da und alles wieder auf Anfang. Kane außerhalb des 16ers nimmt den Ball an, schickt ihn in die Mitte. Saibari nimmt den Ball an und schiebt dann links in die Ecke rein. Jawohl, ja.
1: Das ist Mentalität. Gerade noch den Treffer zurückgepfiffen bekommen und dann Mund abwischen. Weiter. Harry Kane mit einer Ruhe macht er das. Und dann direkt in den Lauf von Saibari. Der Ball ein bisschen in den Rücken, aber den nimmt er perfekt mit nach vorne und mit rechts, links unten abgeschlossen. Keine Chance für Finn Dahmen. Bayern hochverdient mit dem 1-1. Und es war Saibari mit, glaube, der Torpremiere in der Bundesliga für ihn auf jeden Fall. Und das freut uns natürlich auch. Wir hätten uns auch für Lucho Diaz gefeuert. Aber wir haben ja noch hier, es sind jetzt noch 35 Minuten plus Nachspielzeit zu spielen. Und ich glaube, ganz ernsthaft, Bayern will hier auf den Sieg gehen. Und sie versuchen es. Nein, zwei, Entschuldigung, das zweite Tor von Saibari in dieser Bundesliga. Da habe ich ihm einen...
0: Du hast sein erstes gegen Union kommentiert, das 5-0 damals. Ja, und Saibari, also ob der jetzt mit oder ohne Kontaktlinsen getroffen hat, ja. Vollkommen Wumpe, Hauptsache drin. Und ja, die Bayern, das war jetzt natürlich extrem, extrem wichtig. Wird jetzt geschickt, setzt nach und wird jetzt erstmal ins, also wird steil geschickt und der Ball geht ins Tor aus. Und Abstoß für Augsburg. So, 1-1, die Bayern wieder da. Und die Augsburger mal sehen, wie sie jetzt reagieren. Matsima wird da angelaufen. Ja, Massengo geht durchs Mittelfeld. Steilpass. Und dann ist da Neuer. Puh, da wurde Ribeiro geschickt. Konnte aber nicht drankommen. Wurde da gut zugelaufen. Und jetzt... kommen die Bayern. Lucho Diaz in die Mitte. Boah, und Saibari am kurzen Pfosten wird da abgedrängt und der Ball kuddelmuddelt am kurzen Pfosten neben das Tor. 57. Minute, fast der Doppelschlag, fast der Doppelpack durch Saibari. Scharfe Reingabe von Diaz. Und dann Matsima noch gerade so dran. Kann entscheidend eingreifen. Und verhindert, dass Saibari am kurzen Pfosten einnetzt und dann, ja, kuddelmuddelt der Ball von Saibaris Fuß noch irgendwie am kurzen Pfosten vorbei. Riesenchance für die Bayern zur Führung. Das Ganze in der 58. Minute. Und jetzt kommt Augsburg und die Bayern können den Angriff abfangen. Kane, der Vorlagengeber zum 1-1 auf die linke Seite auf Lucho Diaz, der gegen Bar. Diaz zieht nach ihm, den würde ich den Treffer so sehr gönnen. Ja, dann kommt er im Dribbling nicht durch, aber Kane holt sich den Ball, schießt, Schuss abgeblockt von Massengo. Tah rückt nach, spielt Pavlovic an. Und dann ist da Fonzie Davis, steigt auf den Ball, dann Pavlovic. Upamecano, Pavlovic, das Ganze jetzt in die Mitte verlagert, Upamecano auf Kane, Kane löst sich wieder, spielt dann rechts raus auf Olise, zieht in den Strafraum, spielt auf Kane. Kane! Oh, nimmt den Ball an, Schuss abgeblockt, aber ganz enge Ballführung. Und die Bayern drücken jetzt auf die Führung. Olise, Pavlovic, schön links raus an der linken Strafraumkante. Saibari auf von Sie Davis, der Richtung Torlinie. Winkelspitz, ah, dann rutscht er weg. Und Seoul einfach mal mit dem Befreiungsschlag. Augsburg kommt momentan kaum zum Durchatmen. Kimmich, Chipper in die Mitte, Damen ist draußen und nimmt den Ball kurz vor Lucho Diaz auf. Ja, die Bayern, sie klopfen jetzt nicht nur, sie hämmern vehement am 2:1. Das ist jetzt eine andere Bayern-Mannschaft, die das Spiel gedreht hat. Nach dem so knapp nicht gegebenen vermeintlichen Ausgleich, kurze Zeit später dann tatsächlich der Ausgleich. Und seitdem Augsburg weit, weit hinten reingetrieben. Und die Bayern, wie gesagt, ja, sie spielen jetzt auf den Führungstreffer. Kimmich auf Pavlovic, Doppelpass, wieder Kimmich, wieder alle Augsburger komplett im eigenen Drittel. Pavlovic, ja, dem wird der Ball abgeluchst, können die Augsburger mal kontern. Da ist es natürlich auch aufgepasst, da sind sie verdammt gefährlich. Ibrahimovic wird da geschickt, aber Stanisic ist da, spielt den Ball zurück zu Neuer mit dem Abwurf auf Olise. Olise überholt Brackelmann. Olise spurt auf der rechten Angriffsseite. Olise gegen Brackelmann. Boah, und der haut dann seinen Körper rein. Und diesmal kannst du Olise leider nicht einsetzen. Und die Augsburger jetzt mal mit Platz in der eigenen Hälfte. Und dann geht es über die rechte Seite. Seoul kann den Ball annehmen. Saibari steht gegen ihn. Und jetzt mal alle Bayern-Spieler in der eigenen Hälfte. Und Augsburg kommt über die linke Seite, kommt über Arjen Ibrahimovic, der am ersten Spieltag ja noch im Bayern-Kader war, auf der Bank saß gegen Stuttgart und danach eben noch ausgeliehen wurde an Augsburg. Auch schon mal getroffen hat der Arjen Ibrahimovic. So, da ist Brackelmann. Spielt links raus auf Behrens, jetzt mal Entlastung für die Augsburger. Behrens auf der linken Seite gegen zwei. Oh, steckt den Ball durch. Aufgepasst, aufgepasst. Da ist Rieder, Neuer wischt drüber. Ball bei Seoul. Robin Fellhauer wieder bei Seoul. Die Bayern können es nicht klären. Augsburg im Strafraum und dann der Schuss, der wird abgeblockt. Immer noch nicht geklärt. Stanisic haut doch den Ball da hinten raus. Du meine Güte. Und da ist dann Lucho Diaz und jetzt Stanisic. Raus, raus das Ding. Ja, und das macht er dann schön auf Olise. Jetzt haben wir uns befreit. Jetzt nimmt Olise den Ball auf gegen Behrens. Olise, komm, mach was. Olise, oh, wird gefällt. Olise, ja, und dann kommt er zu Fall. Schade, was für ein Solo von Olise. Versucht da stabil zu bleiben und dann kommt er zu Fall. Und jetzt gibt es einen Wechsel.
1: Also, die Augsburger wechseln und Olise, ja, und die Bayern-Spieler sind da, weil sie natürlich sagen, Olise wollte unbedingt auf den Beinen bleiben und jetzt gibt es die gelbe Karte dann noch für den Augsburger Verteidiger da. Und Olise, der hat alles probiert, hier auf den Beinen zu bleiben und ja, jetzt gibt es einen Wechsel auf der Rechtsverteidigerposition. Also Seoul geht raus, hatte ich schon in der ersten Halbzeit erwähnt, in seinem Bundesliga-Debüt wirkte er so ein bisschen, ja, als der schwächste Glied da hinten in der Fünferabwehrreihe. Und für ihn kommt Kade in die Partie, der die letzten Spiele verletzt passen musste. 62 Minuten sind gespielt. Freistoß nach diesem Foul an Michael Olise. Das macht Joshua Kimmich. Ähnliche Position wie eben. Kimmich hebt den Arm und rausgeköpft. Aber nochmal die Chance von Lucho Diaz. Der geht hinterher gegen Kade, der gerade eingewechselt wurde. Kann er den Ball gut behaupten. Alfonso Davis auf Kimmich. Kimmich probiert's mal aus über 35 Meter, würde ich jetzt mal schätzen. Aber die Augsburger können den Ball abblocken. Und dann ist es Pavlovic, der sich den nächsten Ball holt. Wieder auf Kimmich. Kimmich schaut, spielt dann quer auf Stanisic. Auf die rechte Seite raus, halb rechte Seite, ganz auf rechts raus zu Michael Olise. Der ging Behrens, wie gesagt, der hatte ein richtig gutes Spiel bis zu diesem Zeitpunkt gemacht oder hat bisher gemacht oder macht es immer noch. Jetzt aber Michael Olise, da sind vier Augsburger da, die versuchen die Seite dicht zu machen. Ibrahimovic hilft da auch mal aus. Pavlovic dann schön auf Saibari, nochmal Saibari, der zieht ab und jetzt will er es wissen. Ismail Saibari in der 64. Minute nach seinem Ausgleich. Vor knapp 8 Minuten will er jetzt hier auch gleich die Führung erzielen für die Bayern. Aber der Schuss geht dann knapp 1,5 Meter am linken Kreuzeck vorbei. Und außen, so viel kann ich sagen, macht sich gerade Serge Gnabry erneut bereit, in die Partie zu kommen. Der war ja in der ersten Halbzeit schon mal kurz davor, als sich da Saibari im Auge verletzt hatte, reinzukommen. Aber diesmal scheint er jetzt wirklich eingewechselt zu werden. Der Ball in der Hälfte der Augsburger. Ballbesitz bei ihnen, bei Abwehrchef Matsima, auf Behrens rausgespielt. Der einen tollen Pass in die Tiefe spielt, Behrens. Und dann die Möglichkeit, und da ist die erneute Führung für die Augsburger. Rodrigo Ribeiro staubt da ab, nachdem Calvin Brackelmann abgezogen hatte. Manuel Neuer legt den Ball direkt vor die Füße des Augsburger Stürmers. Und die Fuggerstädter gehen hier nicht mal 10 Minuten nach dem Ausgleich erneut in Führung. Aber es ist hier eine erneut unglückliche Situation von Manuel Neuer. Der Pass hinten heraus von Behrens. Grandios in den Lauf von Brackelmann. Der zieht mit links ab und Neuer kann ihn dann nur so zur Seite wegwischen. Und wirklich direkt vor die Füße von Ribeiro, der mit links dann quasi nur noch ins leere Tor einschieben muss. Augsburg führt 2:1. Durch den Treffer des erst 21-jährigen Portugiesen Rodrigo Ribeiro. Und das waren, muss man ehrlich gestehen, die zwei Besten hier auf dem Platz für die Augsburger. Behrens hinten heraus. Und dann ist es, wie gesagt, der Neuzugang von Sporting B, der hier quasi die Führung erzielt.
0: Was ist das für ein Hin und Her? Die Bayern machen den Ausgleich und sind dann drauf und dran, die Sache hier zu drehen. Und jetzt laufen wir dem Schlamassel wieder hinterher. Was für ein Mist. Und die Augsburger schaffen es immer wieder, uns zu ärgern. Jetzt von Sidibé auf der linken Seite wird gelegt. Es gibt Freistoß. Oh, kann gut, wir haben noch 25 Minuten. Aber nochmal, die Dortmunder haben gestern Punkte gelassen. Da wollen wir die bitte überholen und nicht mit dem Unentschieden sozusagen, da würden wir die nicht überholen. Also 3 Punkte müssen es heute sein, ihr Bayern. Kimmich mit dem Freistoß, 66. Minute von der linken Seite. Kimmich, da ist Kane, da ist Damen und er kann den Ball rausfausten. Ah, das war eine knappe Geschichte und jetzt Geschichte. Und wieder die Augsburger, die kontern, Kade auf der rechten Seite, die sind so gefährlich beim Kontern. Seitenwechsel, Olise steht da und kann gerade noch so in Zeiten ausklären.
1: Also die 67. Spielminute läuft und Bayern muss jetzt erneut gegen eine Augsburger Mannschaft anlaufen, die hier auch Moral gezeigt hat, muss man auch sagen. Wieder kommt der Ball in die Spitze auf Ribeiro, aber der diesmal knapp 1,5 Meter im Abseits. Zweites Saisontor für den jungen Portugiesen. Das war eine knappe Geschichte. Ich glaube, da war er mit dem Oberkörper leicht im Abseits. Und jetzt Doppelwechsel. Saibari geht raus, Stanisic geht raus und Nene Brown und Serge Gnabry, die beiden deutschen Nationalspieler, kommen in die Partie mit rein. Das ist natürlich ein bisschen offensiv gewechselt und mal schauen, wer jetzt die rechte Seite dann von Stanisic übernimmt. Also da sieht es aus, als wird Nene Brown hier als Rechtsverteidiger Spieler, der kann ja auch alles spielen. Also der so rechts hinten jetzt Nene Brown, aber natürlich ganz offensiv angelegt und der kriegt gleich mal den langen Pass hinten heraus von Upamecano. Aber Matsima dazwischen, der Augsburger Abwehrchef, und dann mit seinem wuchtigen Körper stellt er da gegen den eher filigranen Brown in den Körper rein und kann so den Ball ins Aus gehen lassen. Es gibt Abstoß vom Tor von Finn Dahmen. Also Bayern jetzt mit einer Kategorie offensiver nochmal drauf. Sie haben noch, Karl haben sie noch, den sie auf jeden Fall bringen können für die Offensive. Tom Bischoff vielleicht noch eine Offensive. Aber das war es dann auch, was sie da offensiver noch auf der Bank haben. Jetzt läuft die 68. Spielminute. Bayern mit dem nächsten Angriffsversuch. Über die halblinke Position geht es. Mit Pavlovic, der den Ball da über die Mittellinie schleppt, links raus auf Diaz. zurück zu Pavlovic, der hat den Kopf oben, spielt ihn dann quer zu Tah. Tah steigt kurz auf den Ball, überlegt sich wieder links raus zu spielen, aber spielt ihn dann rechts weiter zu Upamecano. Der dirigiert hinten heraus. Kimmich wieder zu Tah, der wird unter Druck gesetzt von den Augsburgern, aber Davis jetzt gegen Anton Kade, der eingewechselt wurde, auf der Seite. Da soll der neue Augsburger natürlich auch ein bisschen die Kreise von Davis einschränken. Upamecano schön in die Mitte gespielt auf Gnabry, aber der erste Pass von Gnabry leider ein Fehlpass gewesen und so kommen die Augsburger wieder nach vorne und jetzt wird ein Einwurf zurückgepfiffen. Ja, da regen sich die Augsburger auf, das ist Hennes Behrens, der da das Spiel ganz schnell machen wollte und auf der linken Seite rausspielen wollte, aber dann hat der Schiedsrichter ihn zurückgepfiffen und hat gesagt, nee, da hast du dich 5 Meter nach vorne gestohlen, das geht nicht. Und sonst wäre es vielleicht eine gute Kontermöglichkeit nochmal für die Augsburger gewesen. Bleibt natürlich trotzdem dabei, dass sie hier den Einwurf haben. Jetzt spielen sie es hinten heraus. Das machen sie, wie gesagt, gar nicht so schlecht. Und wieder ist es Behrens, der den nächsten Angriff einleitet. Da kommt der lange Diagonalball. Neuer ist draußen und gerade noch vor Kade draußen. Bayern jetzt aber mit ein bisschen Platz. Lucho Diaz auf der linken Seite hat da Platz. Geht mit nach vorne, nimmt Pavlovic mit. Schön durchgelassen von Kane. Diaz, aber da ist dann wieder in letzter Sekunde. Diesmal war es Fabian Rieder dazwischen. Hat doch so die Fußspitze dazwischen und spitzelt den Bayern da diesen letzten Pass vom Fuß weg. Aber Davis holt sich den Ball wieder tief in der Hälfte. Geht aufs Tor zu mit richtig viel Zug zum Tor und dann probiert Michael Olise den Kunstschuss. Aber davor war es auch, glaube ich, ein hartes Foulspiel an Alphonso Davis. Und deshalb gibt es hier auf jeden Fall nochmal. Dann gibt es jetzt einen Abstoß. Ich glaube, es müsste eigentlich Abstoß geben vom Tor von Finn Dahme. Wird jetzt noch mal rumdiskutiert hier mit Jablonski, weil da liegt Juma Bar. Und der quasi, der eigentlich derjenige war, der hier Davis gefoult hat. Also gar nicht der. Und danach hat er sich dann hingelegt und steht jetzt wieder. Ich will ihm jetzt hier nichts unterstellen, aber das war gut von Jablonski gesehen, dass das hier wirklich nur darum ging, ein bisschen Zeit rauszuholen. Augsburg. Ja, da kommt jetzt gerade jeder Pass irgendwie an auf Ibrahimovic, der versucht da ins Dribbling zu gehen gegen Brown. Wie gesagt, nee, Brown. Ich glaube, das erste Mal, dass er Rechtsverteidiger bei den Bayern spielt und den Ball dann hinten rausschießt. Und Ibrahimovic peitscht da die Augsburger Fans an. Die Leihgabe des FC Bayern, 72. Minute, ist angebrochen. Hinten heraus der Aufbaupass von Michael Olise. Schön in den Lauf von Davis. Davis zentral auf Harry Kane, 35 Meter vor dem Tor. Kane auf Serge Gnabry, auf die rechte Seite raus. Und da ist Michael Olise gegen zwei, versucht es da. Aber das ist brotlose Kunst ein bisschen. Aber er kriegt den Ball wieder zurück. Und dann wird er hart angegangen, ja, von Brackelmann erneut. Und das gibt den Freistoß für den Franzosen. Da geht der einfach nur rein und erwischt ihn da dann unsanft unten. Natürlich ist mal das Pfeifkonzert hier, aber trotzdem richtig die Entscheidung. Freistoß für die Bayern, halb rechte Seite. Michael Olise, ja, der löst sich da so ein bisschen. Es gibt wahrscheinlich wieder Kimmich, der den machen wird. Das ist das dritte Mal, dass er aus ähnlicher Position reinkommt. Halb rechte Seite. Das ist so, übrigens aus der Position hat gestern Dortmund das 2:2 in der Nachspielzeit kassiert. Füllkrug war es da per Kopf. Genau die gleiche Position jetzt auf der anderen Seite. Kimmich bringt den rein, aber der rutscht ihm völlig vom Fuß weg. Also rutscht ihm weg und geht dann aufs Tor von Dahmen und der pflückt ihn ganz ohne Probleme runter. Also das war das erste Mal, dass der nicht gut ankam. Kimmich hinten gefordert. Aber macht es da gut gegen Behrens und Bayern rollt wieder an über die rechte Seite. Michael Olise, Außenrisspass in den Lauf von Harry Kane. Harry Kane gegen zwei. Harry Kane legt wieder auf Gnabry. Serge Gnabry, nein, die Fahne geht wieder hoch. Unglaublich, Abseitsposition wieder ist der Ausgleich zurückgenommen worden hier. Das war ein toller Pass hinten heraus. Wir schauen mal. Auch das ist wieder eine Millimeterentscheidung. Es ist der Außenrisspass auf Harry Kane. Ich glaube, das werden sie auch noch mal prüfen. Also. Und wieder geht die Hand hoch von Sven Jablonski. Und wieder wird ein Tor für Bayern zurückgenommen wegen Abseitsposition. Und wir haben eben bei uns hier quasi nochmal die Szene mitbekommen. Und es waren Zentimeter, die Füße der rechte Fuß von Stanisic eben im Abseits waren. Und ganz ehrlich, viel mehr kann es gerade auch nicht gewesen sein von Harry Kane. Und Augsburg, die kämpfen da jetzt und die wollen natürlich hier ihren Vorteil behalten. Und dann ist es Ibrahimovic, der erneut hier das Publikum hochpeitscht. Sie holen jetzt hier den fünften Eckball dieser Partie auf. Es beginnt langsam die Schlussphase. Die 74. Minute ist gleich vorbei und die Augsburger, das merkt man, die lassen sich jetzt hier so ein bisschen Zeit. Kömür wird in die Partie reinkommen. Der offensive Mittelfeldspieler und raus geht, wenn ich es richtig gesehen habe, der Torschütze zum 2:1, Ribeiro. Der geht, glaube ich, hinten raus. Bestätigt wurde es noch nicht, aber 75. Minute jetzt. Der Eckball kommt da rein, rausgeköpft von Tah und dann rausgehauen von Lucho Diaz. Kommt postwendend zurück, aber Bayern verteidigt das gut. Alfonso Davies nimmt Fahrt auf, hat ein bisschen Platz, spielt den Ball auf die linke Seite raus. Gnabry mit dem langen Ball nach vorne, aber genau in vier Augsburger rein. Aber Harry Kane ist der zweite Mann. Die zweite Welle startet. Harry Kane, 20 Meter vor dem Tor, steckt durch auf Davies. Davies in die Mitte, bring ihn rein und dann ist es drin.
4: Und Lucho Diaz mit der Hacke und zählt der Treffer schon wieder nicht.
1: Ja. Wieder Abseitsposition.
4: Drittes Abseitstor. Ja, bist du deppert.
1: Was
4: für ein Traumtor.
1: Das wäre das Tor des Jahres gewesen. Da hat er mit der Hacke im Rabona-Style hinter dem eigenen Körper den Ball unter die Latte gesetzt.
4: Drittes Abseitstor der Bayern. Das war jetzt relativ deutlich, aber was für ein Pech.
1: Bist du wahnsinnig. Also, unglaublich. Aber bitte, egal was ist, trotzdem kurz Respekt für dieses, wie der Lucho Diaz den irgendwie aufs Tor gebracht hat.
4: Der macht heute ein Volley-Tor, der macht heute ein Hackentor.
1: Der macht noch eins. Komm, letzte Viertelstunde, angebrochen hier. Bayern kommt nochmal über die rechte Seite, über Nene Brown, eingewechselt worden auf die Stanisic-Position. Natürlich deutlich offensiver. Und Kimmich spielt jetzt auch so ein bisschen mit einem Auge hinten rechts. Also die Bayern mit einer neuen taktischen Ausrichtung. Brown, der unterstützt da Olise natürlich ein bisschen mehr offensiv auf der rechten Seite. Der wird da gehalten. Und ja, wieder ist es Brackelmann, der da natürlich mit seinem 1,97 hart dran ist am Franzosen und kriegt den Freistoß. Bayern kommt über Kimmich.
4: Die Bremer haben gegen Augsburg in der Schlussphase am Ende zwei Tore erzielt. Das ist möglich. Und die Bayern, sie wollen und haben so ein Abseitspech. Aber das wäre auch was für die Moral. Jetzt Olise gegen 1-2. Dann Diaz mit dem Rücken zum Tor. Sie kommen nicht zum Abschluss. Und jetzt Kontersituation wieder. Der Augsburger 3-3. Da ist Rieder, der treibt den Ball voran. Da ist jetzt Ibrahimovic an der linken Strafraumkante in die Mitte. Und Upamecano kann klären. Aber die Augsburger rücken nach. Massengo jetzt mal die Bayern hinten. Und Massengo, der dreht sich einmal um sich. Der macht gar keine Anstalten nach vorne zu spielen. Boah, was für ein Spiel. Und Augsburg hat schon, das muss man sagen, hat natürlich jetzt auch das Spielglück. Ja, natürlich starten sie so unfassbar in diese Partie rein. Und dann drei knappe Abseitstore. Und das spielt ihnen natürlich in die Karten. Aber man muss ihnen zugutehalten. Nach dem Ausgleich haben sie wieder die Führung erzielt. Und die fighten sich hier rein. Und die Bayern, sie wollen, aber so richtig können sie momentan nicht. Augsburg in den letzten 14 Heimspielen nur mit einer einzigen Niederlage. Die Bayern seit 28 Bundesliga-Auswärtsspielen ungeschlagen. Aber hier laufen wir diesem Tor wieder hinterher. So, Olise läuft zum 1000. Mal angefühlt. Schöner Steckpass, Brown. Und dann bleibt er mit dem Schuss stecken, obwohl Gnabry hinter ihm durch wäre. Ah, schade. Nächster Schuss, der nicht durchgeht. Nächster Angriff der Bayern, den sie jetzt einleiten.
1: Kimmich auf Olise, den hält jetzt überhaupt nichts mehr irgendwo noch da. Der spielt jetzt zentrale Position hier, auf die linke Seite raus auf Lucho Diaz. Diaz aufgelegt auf Kane. Kane zentral auf Kimmich. Kimmich dreht sich einmal um sich selbst, spielt ihn wieder hinten links raus. Oh, spielt ihn dann im Augsburger. Und das war, glaube ich, Fellhauer fast in die Füße, aber holt sich den Ball wieder zurück. Das ist jetzt ein Spiel des Willens hier. Augsburg stemmt sich mit allem dagegen, was sie haben. Bayern wirft alles nach vorne. Das ist Pavlovic auf die rechte Seite raus zu Gnabry. Gnabry läuft da in Behrens rein, der drückt ihn einfach nur runter. Aber Bayern bleibt im Ballbesitz. Olise auf Pavlovic, zurück zu Olise. Der per Hacke wieder auf Pavlovic im Strafraum. Pavlovic legt den Ball zurück auf Gnabry. Das ist hier ein Kampfspiel. Gnabry am rechten Flügel ist durch, Flanke in die Mitte. Und dann eine Riesentat von Finn Dahmen. Harry Kane taucht runter. Kurz vor der Grasnarbe bringt er den Ball aufs Tor. Und der Augsburger Keeper kann den irgendwie raushalten. 79. Minute. Die Chance ist immer noch da. Bayern kommt über die rechte Seite. Behrens haut den Ball nur jetzt aus. Das war eine Riesenchance wieder für Harry Kane. Bayern drückt hier aufs Gaspedal. Sie wollen den Ausgleich unbedingt haben. Und da ist Upamecano, der den Ball auf die rechte Seite bringt. Augsburg steht nur noch hinten drin. Bayern aber auch gerade mit ein bisschen zu wenig Bewegung. Jetzt Harry Kane, Doppelpassspiel mit Pavlovic. Der kriegt einer ab da nochmal. Schiedsrichter Jablonski sagt nein. Kontermöglichkeit durch Massengo für die Augsburger. Massengo treibt den Ball durchs Mittelfeld. Massengo spielt ihn auf die linke Seite raus. Und dann nochmal die Chance. Neuer kriegt die Fäuste hoch. Das war Ibrahimovic mit dem Abschluss der Augsburger in der 80. Spielminute.
4: Das ist ein Spiel, das jetzt hin und her wogt. Schafft Augsburg sogar das 3:1 oder schaffen die Bayern den, muss man sagen, verdienten Ausgleich? Kane gerade mit dieser Riesenchance und der hat heute bisher kein Abschlussglück. Kommt vielleicht aber noch. Da ist er auf der halblinken Seite, steckt durch und dann kriegt er wieder einen Ball. Winkelspitz, wer ist in der Mitte? Da ist Nene Brown! 2:2 und der Treffer, er zählt, er zählt, er zählt. Brown läuft ein, aber Kompany auf der Seite sagt, bleibt ruhig. Zählt der Treffer wirklich? Ja, er zählt. Und das ist sowas von verdient. 81. Der Joker sticht. Nene Brown mit dem überfälligen und hochverdienten erneuten Ausgleich.
1: Und nicht die Brechstange. Sie haben es spielerisch gelöst, die Bayern. Harry Kane leitet es selber ein. Auf Pavlovic, der hat durchgesteckt auf Kane. Und Kane einmal kurz hochgeschaut und sieht, dass auf der anderen rechten Seite Brown einläuft. Und dann kommt der butterweich genau an die 5-Meter-Raumkante. Und damit links Nene Brown ins Glück zum 2:2.
4: Zweite Vorlage von Harry Kane. Also der hatte auch viele Chancen, aber der ist sowas von wichtig, auch als Lieferant. Ganz heißer Kandidat für Ballon d'Or, haben wir heute noch gar nicht gesagt.
1: Was für ein heißer Herbst erwartet uns hier.
4: So, und bitte lass anstoßen, nicht, dass der Treffer...
1: Nein, jetzt nicht. Nie nochmal.
4: Jetzt kommt aber erstmal Joveleo, ja. Weil der Bar, der kann nicht mehr. Der ist mit seinen Kräften am Ende, der, ja, wie so ein angenockter Boxer. Der hat sich hier einige Ringkämpfe mit Harry Kane geliefert. Und Joveleo kommt in die Partie. Der 35-jährige Routinier

0: schon die aus. Die aus in die Mitte! Gnabry Pfosten! Gnabry nochmal auf der Linie! Finn Dahmen holt das Ding raus! Was ist das für ein Spiel heute hier?
1: Und was ist das für eine Szene? Der eingerutschte Gnabry mit dem ersten Kontakt an dem Pfosten. Dann prallt der Ball von dort zurück auf dem am Boden liegenden Gnabry. Aber der kriegt den Fuß nicht mehr gescheit dran. Dahmen kann das 2:2 festhalten.
0: Und Harry Kane, der schlägt die Hände über dem Kopf zusammen. Er denkt sich, wie kann man so viel Pech haben wie in diesem Spiel hier heute? Und trotzdem steht es 2:2. Aber Bayern, die geben heute hier nicht auf. Das sage ich dir. Übrigens, Nene Brown, das war das erste Bundesliga-Tor von ihm für den FC Bayern. Also, Gratulation. Ein zweites könnte man noch gebrauchen. 7 Minuten haben wir noch. Plus Nachspielzeit. Und Bayern geht hier auf den Sieg. Augsburg bleibt bei der Devise. Die stehen hinten drin, warten auf Konter und Bayern will noch das 3:2.
1: Ja, und wehe, aber Augsburg kommt noch mal ein drittes Mal. Aber das ist jetzt schon Pech. Also, boah. Ach, das zweiter Pfostenschuss. Kane in der ersten Hälfte, Gnabry jetzt. Wenn die Bayern das hier drehen, mit 3 Abseitstreffern, mit 2 Alu-Treffern, dann ist das ein absoluter Mentalitätssieg. Aber bis dahin, Stand jetzt, ist es nur eine Punkteteilung. Und sag mal ehrlich, das wäre zu wenig. Aber die Bayern, sie wollen. Und Augsburg, ja, stehend K.O., da muss man vorsichtig sein. Jetzt Kimmich schön auf Olise und Behrens, der schlägt ein Luftloch. Und Olise an der Eckfahne, verteidigt den Ball, was macht er? Gegen 2, Olise, Wahnsinn, der geht an beiden vorbei, macht einen Assist und dann will er den Ball aufs Tor bringen und Jovileus dazwischen. Aber der kommt durch den Türspalt durch, wo keiner ist, der Olise. Wahnsinn, diese Szene.
0: Er hat gesehen, dass Behrens dann noch so halb am Boden lag. Der stand schon wieder trotzdem, hat er gesagt, ich gehe da durch. Und dann, wie gesagt, er will immer ein bisschen was anderes probieren. Und er wollte vielleicht für den Damen auch überraschender.
1: Aber in der Mitte, ja, da wäre eine bessere Option gewesen. Eckball jetzt schnell ausgeführt, Ball bei Olise. Der auf Lenny Brown, der rechts im Strafraum, in die Mitte. Boah, und dann will der Upamecano mit der Hacke hinter dem Standbein durchziehen. Davis, er läuft den Ball. Kimmich mit der Flanke auf den langen Pfosten. Da ist eine Bogenlampe und dann hat Finn Dahmen den Ball. 85. Minute. Bitte, bitte, ihr Bayern, macht das eine Tor. Dreht das. Und das wären ja 3 Monsterpunkte. Aber steht noch 2:2. Und die Bayern, sie wollen. Und wieder Olise. Halbrechte Position. Und Brown, der bietet sich an. Olise biegt nach innen ab. Der will noch. Olise, was macht er? Kommt nicht zu seinem Abschluss. Wir stehen hier schon auf. Setzen uns hin, stehen auf. Lene Brown auf der rechten Seite. Ja, die schnüren jetzt Augsburg ein. Kimmich, halbrechter Rückraum. Wieder auf Olise, der mit dem Rücken zum Tor. Der schön weiter auf Pavlovic. Pavlovic im rechten Rückraum. Kimmich, 30 Meter vor dem Tor. Was macht er? Schießt nicht, spielt auf Gnabry. Gnabry wieder auf Kimmich. Wo ist die Lücke? Kimmich, mit dem Rücken zum Tor. Da ist Gnabry. Winkelspitz, muss nochmal auf den Ball treten und will dann in die Mitte chippen. Und da ist Maximar gegen Gnabry. Aber Gnabry kann den Ball erlaufen. Spielt zu Nene Brown. Nene Brown zu Kimmich. Kimmich auf Olise. Olise, jetzt vorbei am Gegenspieler. Vorbei am Zweiten. Könnte schießen. Steigt nochmal auf den Ball. Gegen 3. Spielt zurück zu Pavlovic. Pavlovic links raus. Dann die Flanke. Die wird wieder abgefälscht. Und jetzt mal die Augsburger. Bitte kein Konter. Davis am Gegenspieler vorbei und der ist noch gerade so dran. Nächster und jetzt ein Doppelwechsel. Bischof Karl, Pavlovic geht raus. Und für ihn kommt Tom Bischof und Lennart Karl kommt für Luis Diaz. Keine Sorge, der Lucho, der wird. Heute 2 fantastische Tore und beide wegen einer haarscharfen Abseitsposition nicht gegeben. Die Schlussphase läuft in diesem spektakulären Nachbarschaftsduell. Augsburg 2, Bayern 2. Bleibt es auch so, wenn der Schiri abpfeift? Hoffentlich nicht. Hoffentlich können die Bayern noch einmal nachlegen. Sie kommen über den eingewechselten Tom Bischof, der ja für die Nationalmannschaft einmal fantastisch getroffen hatte. Spielt rechts raus auf Karl. Auch der war für die Nationalmannschaft im Einsatz. Dann Kimmich, 25 Meter vor dem Tor. Ah, will nochmal durchstecken. Täuscht den Schuss an. Und Upamecano als letzter Mann von Gregoric verfolgt. Jetzt kommen sie über die linke Seite. Karl jetzt links und Olise im Zentrum. Kimmich, schöne Seitenverlagerung auf Gnabry. Gnabry in die Mitte, aber da ist Jovileo. Und der haut den Ball raus. Und Augsburg wankt

Seilen. Kann nicht mehr, die Bayern wollen mehr. Die Frage ist, können sie mehr? Können sie nochmal nachlegen? Ja, mit solchen Chipperbällen gegen die Hünen da hinten drin schaffen sie es nicht. Und aufgepasst aber weiterhin auf die Konter von Augsburg. 88. Minute. Für die Augsburger wäre das, muss man sagen, Punktgewinn. Einen, den sie sich schon irgendwo auch verteidigt hätten, aber die Bayern überhaupt nicht mit Matchglück. Das muss man auch sagen. Jetzt Gnabry zurück auf Kimmich. Kimmich mit der Seitenverlagerung auf Karl, der ist auf der linken Seite. Karl fickt den Ball runter. Lennart Karl, schön. Und dann nochmal den Rückraum Odisal außerhalb des 16ers. Karl löst sich nochmal auf der rechten Seite, steckt dann im Strafraum durch. Ah, da ist Kane, aber das ist eng. Da ist es klein, klein. Da kommen sie nicht durch. Upamecano auf Höhe der Mittellinie. Kriegt den Ball wieder scharf vor dem heranstürmenden Gregoritsch. Olise legt quer auf Bischof, der schön links raus auf Gnabry. 89. Minute. Gnabry im Strafraum legt sich den Ball einen Ticken zu weit vor, sonst hätte er abziehen können. Tah erläuft ihn und wieder die Bayern. Die Augsburger sind müde, die Bayern wollen. Kimmich, halbrechte Position raus auf Brown. Brown links raus auf Karl. Lennart Karl gegen zwei und dann kommt er nicht durch. Befreiungsschlag. Und wieder auf Gregoritsch und der als erster Verteidiger 10 Meter in der eigenen Hälfte kommt nicht ran. Bischof auf Olise, Olise löst sich, Olise schießt, Damen kann zur Seite abwehren und dann Lennart Karl mit dem Rebound, aber da war der Winkel zu spitz und der Ball geht am Tor vorbei. Schade, wenn Karl den scharf in die Mitte bringt, da war Kane frei, so aber bleibt es beim 2-2. Was für ein Offensivauflauf der Bayern, die bisher nicht belohnt werden. Also der Auswärtssieg, er wäre verdient. Und Kompany sagt auch, Uhrzeit stoppen, nachdem der Ball da hinterm Tor war und schön nachspielen lassen. Ta, auf Kimmich. Olise löst sich in der Mitte. War kein Abseits. Olise, ja, den kann er leider nicht festmachen. Dann spielt Behrens zurück zu Damen. Damen und dann kommt Kane. Ja, und kann ihn leider nicht abblocken. Und Damen spielt den Ball ins Seiten aus. 90. Minute läuft. Bischof kurbelt nochmal an. Wie viel wird nachgespielt werden? Kimmich rechts raus auf Karl. 6 Minuten Nachspielzeit. Olise, er nimmt den Ball in den Strafraum mit, kann aber vom Ball getrennt werden. Karl nimmt ihn auf der rechten Seite auf. Zu Kimmich im halbrechten Rückraum. Jetzt könnte er noch eine Flanke bringen, aber der spielt nochmal rechts raus auf Karl. Karl gegen Behrens. Karls mit den Hüftwacklern in den linken Rückraum. Da ist Bischof. Bischof schießt, Aufsetzer. Damen kann ihn festhalten. 9 Sekunden gespielt in der Nachspielzeit. Die Bayern, sie versuchen es weiterhin. Aber sie schaffen es bisher noch nicht, diesen Game-Winner hier dann zu setzen. Und die Uhr tickt jetzt natürlich für den FCA. Und was für eine Pechszene auch, muss man dann sagen. Kurz nach dem 2-2 Gnabry an den Innenpfosten und der Ball, er kullert eben leider nicht rein, sondern wieder raus. Die Bayern kommen nochmal. Kimmich, erste Minute der 6 Minuten Nachspielzeit ist gleich vorbei. Ja, halbhohe Flanke, die war nicht gut von Jo Kimmich, aber er kriegt den Ball gleich wieder. Upamecano ist da. Bischof ist da in der Mitte, spielt links raus auf Fonsi Davis. Fonsi Davis gegen Kade, der eingewechselt wurde. Gnabry bietet sich kurz an. Fonsi Davis geht Richtung Torauslinie, bringt ihn scharf rein. Mazzima kann nochmal zur Seite abwehren. Da ist Gnabry, zweiter Ball. Was macht Gnabry? Gnabry legt nochmal ab. Da ist Olise, Olise! Oh, das war so ein Chipper in die Mitte, aber genau in die Hände von Damen. Ich dachte, er zieht ab, da kommt jetzt ein Pfund raus oder er flankt und dann war es irgendwas dazwischen, aber unter dem Strich zu ungefährlich. 1:30 sind wir drüber, das heißt noch 4,5 Minuten Einwurf und Entlastung für die Mannschaft von Manuel Baum. Einwurf in der Hälfte der Bayern, um Gottes Willen. Habt ihr nicht gehört? Ich habe es auch nicht gehört. Einwurf von der rechten Seite. Ja, und das sind jetzt natürlich wertvolle Sekunden zugunsten und für die Augsburger. Ball ist hinten bei Finn Damen. Und jetzt die Augsburger, die werden dich doch nicht nochmal kontern.
Nee, da wird Kade geschickt, aber Manuel Neuer ist vor ihm draußen. Also natürlich jetzt alles nach vorne werfen, aber ja, nicht noch ein Tor jetzt kassieren. Fonsi Davis. Bischof spielt links raus auf Gnabry. Gnabry in den Rückraum zu Fonsi Davis. Upamecano rechts raus auf Lennart Karl. Der wird gedoppelt. Lennart Karl auf Nene Brown. Den Torschütze zum 2-2. Der legt sich den Ball zu weit vor, wird gelegt und im Fallen hält er den Ball dann mit den Händen fest und der Unparteiische sagt, es war kein Foul, es war ein Handspiel von Nene Brown. Das heißt, 1 Minute 30 sind jetzt wieder runtergetickt von der Uhr. Wir sind jetzt bei 3 Minuten, die nachgespielt wurden. 3 werden noch nachgespielt. Kriegen die Bayern nochmal irgendwie eine Chance. 2-2 nach dem 2-2 gestern von Borussia Dortmund. Wäre zu wenig. Wir würden nicht auf Platz 1 der Tabelle springen. Finn Dahmen lässt sich alle Zeit der Welt. 3 Minuten 13 nachgespielt. Die Uhr tickt zu Ungunsten der Bayern, zugunsten der Augsburger. Ja, Freistoß immer noch nicht ausgeführt. Und für die Mannschaft von Manuel Baum wäre das ein Erfolgserlebnis. Jetzt ein Foulspiel gegen Davis, tief in der Bayern-Hälfte. 2 Bälle jetzt auf dem Platz. Ja, Neuer geht raus, spielt den einen zur Seite. Kopfballduell Gregoritsch gegen Davis. Und Gregoritsch stellt nur den Körper rein. Deshalb knallt da Davis runter. Ball jetzt schon in der Augsburger Hälfte. Karl kann die auf der rechten Seite gegen Behrens durch. Setzen aber die Flanke. Damit bleibt er dann hängen. Mensch, Lenny, schade. Das sind jetzt wieder diese wertvollen Sekunden. Und jetzt gibt es sogar den Konter. Der Augsburger, Kade, der ist frisch, der ist eingewechselt. Geht in die Mitte. Kade, immer noch Kade, 30 Meter vor dem Tor. Kade, Schuss. Neuer ist da, kann ihn festhalten und rollt den Ball schnell ab. Boah, das war ein mutiger Auftritt von Kade, der am ersten Spieltag im Einsatz war, dann dreimal verletzt fehlte. Heute das Comeback nach der Muskelverletzung. So, jetzt kommt Olise. Der steckt durch auf Nene Brown. Nene Brown in die Mitte und die Reingabe wird abgeblockt. Ich meine von Jovele und es gibt die Ecke von der rechten Seite. Machen Sie jetzt mal was aus der Ecke. Olise, der joggt drüber, deutet irgendwas an. Ja, lass dir nicht zu viel Zeit, Michael. 94 Minuten, 40 Sekunden vorbei. Das heißt noch gut 1,5 Minuten. Vielleicht jetzt sowas wie eine der letzten Aktionen. Ecke zu kurz, wird nochmal ins Tor aus abgeblockt. Und es gibt die Ecke nochmal. Da kommt jetzt der Unparteiische und sagt in Richtung Tom Bischoff und in Richtung Fabian Rieder: Bitte, ihr müsst euch da ordentlich benehmen. Ecke kurz ausgeführt auf Kimmich. Kimmich auf Olise, der zurückgeeilt ist. Kimmich in den Rückraum auf Nene Brown. Nene Brown auf Fonsi Davis, der 20 Meter vor dem Tor. Brown, Fonsi Davis. Das ist eine gefühlvolle Reingabe. Und dann ist der Ball. Ist er drin? Nochmal Bischof. Das gibt's nicht. Und dann geht der Arm hoch. Was war das für eine Szene? Unübersichtlich. Der Ball an die Innenkante der Latte springt raus. Bischof schießt dann von hinten nochmal. Irgendjemand rettet auf der Linie. Und wir schauen nochmal drauf. Ja, Abseitsposition von Gnabry da bei der Flanke von Davis. Also unfassbar. Und der Ball wäre auch nicht reingekommen. Und dann verteidigen sie es von der Linie weg. Was für eine Ping-Pong-Szene. Unfassbar. Unfassbar, was es hier für Szenen gab und gibt. Und wieder eine Abseitsposition. Und jetzt sind die 6 Minuten vorbei. Aber ja, 1 Minute kann er noch nachspielen lassen. Auf geht's. Eine Chance vielleicht noch. Oder pfeift er ab? Was macht Jablonski? Ja, Augsburg hat schon von den 6 Minuten, hat er 1 Minute runtergenommen. Jetzt sind die Augen auf den Schiri gerichtet. Was macht er? Pfeift noch nicht ab. Pfeift noch nicht ab. Der vierte Unparteiische, ja, der sagt auch an der Seitenlinie: Leute, bleibt ruhig. Boah, ist das unübersichtlich. Die Augsburger wollen natürlich, dass das Spiel abgepfiffen wird. Manuel Baum steht da. Sven Jablonski steht da. Da wird noch irgendwas gecheckt. Wer, also, Arm geht hoch. Der Ball wäre hinter der Linie. Also, wenn ich es richtig erkenne, das vierte Abseitstor der Bayern. Der Ball von Gnabry, wenn er hinter der Linie war, dann war das ein Tor, aber dann war es zum vierten Mal
ein Abseitstor des FC Bayern. Unfassbar. Und alle vier Tore waren jetzt nicht klares Abseits, sondern äußerst knapp zu den zwei Alu-Treffer. Was für ein verrücktes Spiel. So, jetzt der Freistoß von Damen. Und jetzt lass bitte noch eine Minute nachspielen, lieber Sven Jablonski. Nicht abpfeifen. Die Bayern kommen nochmal. Nochmal die Seitenverlagerung auf Lennart Karl. Der nimmt den Ball mit und holt nochmal einen Einwurf raus. Da war Behrens dran. Ja, gibt's nochmal die Situation. Nochmal Lennart Karl auf Upamecano. Der auf Lennart Karl auf der rechten Seite. Upamecano, er kommt da zu Fall. Die Bayern spielen es leider nicht aus. Jablonski lässt immer noch ausspielen. Jetzt Kade, nochmal in der Hälfte der Bayern. Was ist das jetzt bitte? Was ist das, Kade? Und dann ist da Neuer und die Bayern kommen nochmal. Wir sind 8 Minuten drüber. Jablonski schaut auf die Uhr. Ein Angriff noch. Kommt Fonsi über die Mittellinie. Fonsi Davis. Und das war's. In einer ereignisreichen Partie trennen sich der FC Augsburg und der FC Bayern mit 2:2. Die Bayern kommen nach zweimaligem Rückstand nochmal zurück, haben aber enormes Matchpech mit 2 Alu-Treffern und 4 Abseitstoren. Und so bleibt's dabei, dass wir mit 2 Punkten Rückstand hinter Borussia Dortmund bleiben. Trotzdem eine tolle mentale Leistung der Mannschaft von Winnie Kompany. Und mit dem Sieg klappt es hoffentlich dann am Dienstagabend in der Champions League am zweiten Spieltag der Ligaphase bei Viking Stavanger. Das war's von unserer Seite. Nochmal ein komplett irres Spiel. Was für Szenen. Am Ende, ja, gefühlt 2 verlorene Punkte, aber sie haben alles reingehauen. Es sollte nicht sein. Das war's von uns. Ich hoffe, es war genauso packend für euch wie für uns. Und wenn ihr euch das Ganze anschauen wollt, dann jetzt gerne in den Highlights. Verrückte Szenen.